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2: Um 2.30 Uhr, ich bin Finn Riebesel Freundlieb. Spanien ist Fußball-Weltmeister. Die Spanier haben das WM-Finale gegen Argentinien mit 1:0 nach Verlängerung gewonnen. Matchwinner ist Ferran Torres. Der Joker erzielte den entscheidenden Treffer. Nach dem Abpfiff kannte der Jubel in Spanien keine Grenzen mehr. Ja, so klang das nach dem Abpfiff um kurz nach 0 Uhr in Palma de Mallorca. Das Finale war lange umkämpft und chancenarm, mit einer Halbzeitshow mit Starauflauf und Überlänge. Argentinien musste die Verlängerung nach einer gelb-roten Karte in Unterzahl spielen. Für Spanien ist es der zweite Weltmeistertitel nach 2010. Jürgen Klopp wird neuer Bundestrainer. Das ist so gut wie ausgemacht. Knackpunkt war ja bisher sein laufender Vertrag bis 2029 bei Red Bull. Klopp sagte nun bei Magenta TV:
3: Ich habe eine Einigung und eine Regelung mit Red Bull gefunden. Eine sehr, sehr großzügige Regelung, wenn man so will. Da ist der Sache praktisch nichts mehr im Wege steht, außer es müssen noch viele Gespräche geführt werden, weil wir ja mit einem Verband sprechen auch. Und da werden viele Leute müssen da informiert werden. Aber es geht alles in die richtige Richtung.
2: Klopp selbst rechnet mit einer offiziellen Bekanntgabe in wenigen Tagen. Kanzler Merz sieht eine Vertrauenskrise der Demokratie. Da sieht er nicht nur die Regierung gefordert, sondern alle demokratischen Parteien. Aber während er Kritik an seinem Tonfall zurückweist, stellt er im ZDF in Sachen Debattenkultur die gesamte Opposition in eine Ecke.
4: Von der AfD sind wir es gewöhnt, von den Linken mittlerweile auch, aber auch von den Grünen mittlerweile. Das war alles derselbe Sound. In einer Art und Weise der Auseinandersetzung, das war keine Werbung für die Demokratie. Man kann in der Sache unterschiedlicher Meinung sein. Aber diese persönliche Herabsetzung, auch nur noch die persönliche Auseinandersetzung, die schadet unserer Demokratie. Da können wir als Regierung einiges zu tun, um es besser zu machen, aber allein nicht.
2: Wer übernimmt bei der Union den Fraktionsvorsitz? Nach Jens Spahns Rücktritt sind mehrere Kandidaten im Gespräch. Von Kanzleramtschef Frei über Generalsekretär Linnemann und Günther Krings aus NRW bis zu Bundesinnenminister Dobrindt. Lavendel bringt die Provence nach Sachsen und zieht immer mehr Touristen an. Seit 6 Jahren baut die Agrargenossenschaft See in der Oberlausitz die blauen Blüten an. An manchen Sommerwochenenden werden dort bis zu 3000 Besucher gezählt. Es gibt mittlerweile sogar Bustouren. Ursprünglich war der Anbau aber als Antwort auf den Klimawandel gedacht, so Betriebschef Andreas Graf.
5: Das hat sich herauskristallisiert 2018, 2019, die großen Dürrejahre in Europa, wo ganz viel vertrocknet ist und wo wir gedacht haben, welche Pflanzen verträgt Hitze, Trockenheit und schlechten Boden und ja, mit diesen Gegebenheiten jetzt besser klarkommt als in Getreide oder in Raps.
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6: Nichts los im Moment, die Straßen in Sachsen sind frei. Staus und Blitzer immer melden an unsere kostenfreie Hotline 0800 0815 200. Das Wetter im Freistaat. Wenig Wolken sind gerade unterwegs und es bleibt trocken. Dazu liegen die Temperaturen aktuell bei 13 bis 10 Grad. Tagsüber geht's dann mit Sonne und Wolken weiter. Ab und zu kann auch mal ein Schauer runterkommen. Die Höchstwerte schaffen es auf 19 bis 21 Grad.
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3: Um 3 Uhr, ich bin Finn Riebel, sei freundlieb.
4: Goal!
3: Ja, so klang das in der Nacht bei den spanischen Kollegen. Spanien ist Fußball-Weltmeister. Völlig verdient haben sich die Spanier im WM-Finale gegen Argentinien mit 1:0 durchgesetzt. Die Entscheidung fiel erst in der Verlängerung. Nach dem Abpfiff kannte der Jubel in Spanien natürlich keine Grenzen mehr. Bei Argentiniens Superstar Lionel Messi flossen nach der Finalniederlage Tränen. Für ihn war es wohl der letzte WM-Auftritt. Für Aufsehen sorgte auch die Halbzeitshow mit Madonna, Justin Bieber, Shakira und Co. Über 27 Minuten dauerte das Ganze. Red Bull hat offenbar den Weg für Jürgen Klopp zum Bundestrainer freigemacht. Wie der 59-Jährige am Abend bei Magenta TV bestätigt hat, gibt es eine Einigung mit seinem Arbeitgeber. Philipp Nützig berichtet.
5: Klopp hat eigentlich noch einen Vertrag bis 2029. Red Bull soll Klopp da aber sehr großzügig entgegengekommen sein. Nun müssen noch ein paar letzte Details mit dem DFB geklärt werden. Das soll aber alles eine Sache von wenigen Tagen sein, sagte Klopp. Die Zeit drängt, denn in gut 2 Monaten steht bereits die nächste Länderspielpause an und die hat es in sich. Innerhalb von 2 Wochen spielt die DFB-Elf gleich 4 Nations League-Partien, unter anderem gegen die Niederlande.
3: Kanzler Merz stellt in Sachen Debattenkultur die gesamte Opposition in eine Ecke. Im ZDF wirft er der Linken und auch den Grünen vor, im Bundestag zuletzt genauso wie die AfD geklungen zu haben. Kritik an seinem Tonfall weist er zurück, etwa mit Blick auf seine Äußerung zum Krankenstand.
6: Ich habe nie jemandem persönliche Faulheit unterstellt. Ich habe nur gesagt, dass die Zahl der geleisteten Arbeitsstunden in Deutschland im Augenblick zu niedrig ist. Die Schweizer arbeiten 200 Stunden mehr als die Deutschen. Das ist doch nicht Faulheit, die ich jemandem persönlich unterstelle, sondern ich sage, unsere Produktivität ist zu gering, unsere wirtschaftliche Leistung ist zu gering und da müssen wir da was dran tun.
3: Was als Antwort auf den Klimawandel begonnen hat, wird in der Oberlausitz immer mehr zum Touristen-Hotspot. Bei Niesky ist jetzt der Lavendel geerntet worden. Die Pflanze wird dort seit 6 Jahren angebaut, weil sie mit der zunehmenden Hitze und Trockenheit besser zurechtkommt als etwa Weizen und Raps. Nebeneffekt: Die Felder locken an manchen Wochenenden bis zu 3000 Besucher in die Region. Betriebschef Andreas Graf.
7: Wir hatten dann Anfragen von Busunternehmen, wo wir sagen, würdet ihr sowas auf anbieten? Und da haben wir gesagt, natürlich, da haben wir eine Scheune noch dazu, unsere Lavendelscheune, wo man dann auch Kaffee und Kuchen anbieten können, sich ordentlich gemütlich reinsetzen kann mit Blick auf das Lavendelfeld. Und das kommt eigentlich sehr gut an und das ist jetzt eigentlich ein Selbstläufer.
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8: Im Moment ist alles frei auf den Straßen bei uns in Sachsen. Es gibt keine Staus. Staus und Blitzer immer melden an unsere kostenfreie Hotline 0800 0815 200. Das Wetter im Freistaat. Wenig Wolken sind gerade unterwegs und es bleibt trocken. Dazu liegen die Temperaturen aktuell bei 13 bis 10 Grad. Tagsüber geht's dann mit Sonne und Wolken weiter. Ab und zu kann auch mal ein Schauer runterkommen. Die Höchstwerte schaffen es auf 19 bis 21 Grad.
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1: Um 3.30 Uhr. Ich bin Finn Riebe, sei freundlieb. Ja, so klang das in der Nacht bei den spanischen Kollegen. Spanien ist Fußball-Weltmeister. Völlig verdient haben sich die Spanier im WM-Finale gegen Argentinien mit 1:0 durchgesetzt. Die Entscheidung fiel erst in der Verlängerung. Nach dem Abpfiff kannte der Jubel in Spanien natürlich keine Grenzen mehr. Bei Argentiniens Superstar Lionel Messi flossen nach der finalen Niederlage Tränen. Für ihn war es wohl der letzte WM-Auftritt. Für Aufsehen sorgte auch die Halbzeitshow mit Madonna, Justin Bieber, Shakira und Co. Über 27 Minuten dauerte das Ganze. Red Bull hat offenbar den Weg für Jürgen Klopp zum Bundestrainer freigemacht. Wie der 59-Jährige am Abend bei Magenta TV bestätigt hat, gibt es eine Einigung mit seinem Arbeitgeber. Philipp Nützig berichtet.
2: Klopp hat eigentlich noch einen Vertrag bis 2029. Red Bull soll Klopp da aber sehr großzügig entgegengekommen sein. Nun müssen noch ein paar letzte Details mit dem DFB geklärt werden. Das soll aber alles eine Sache von wenigen Tagen sein, sagte Klopp. Die Zeit drängt, denn in gut 2 Monaten steht bereits die nächste Länderspielpause an und die hat es in sich. Innerhalb

0: Kritik an seinem Tonfall weist er zurück, etwa mit Blick auf seine Äußerung zum Krankenstand.
1: Ich habe nie jemandem persönliche Faulheit unterstellt. Ich habe nur gesagt, dass die Zahl der geleisteten Arbeitsstunden in Deutschland im Augenblick zu niedrig ist. Die Schweizer arbeiten 200 Stunden mehr als die Deutschen. Das ist doch nicht Faulheit, die ich jemandem persönlich unterstelle, sondern ich sage, unsere Produktivität ist zu gering, unsere wirtschaftliche Leistung ist zu gering und da müssen wir was dran tun.
0: Was als Antwort auf den Klimawandel begonnen hat, wird in der Oberlausitz immer mehr zum Touristen-Hotspot. Bei Niesky ist jetzt der Lavendel geerntet worden. Die Pflanze wird dort seit 6 Jahren angebaut, weil sie mit der zunehmenden Hitze und Trockenheit besser zurechtkommt als etwa Weizen und Raps. Nebeneffekt: Die Felder locken an manchen Wochenenden bis zu 3000 Besucher in die Region. Betriebschef Andreas Graf.
2: Wir hatten dann Anfragen von Busunternehmen, wo wir sagen, würdet ihr sowas auch anbieten? Und da haben wir gesagt, natürlich, da haben wir eine Scheune noch dazu, unsere Lavendelscheune, wo man dann auch Kaffee und Kuchen anbieten können, sich ordentlich gemütlich reinsetzen kann mit Blick auf das Lavendelfeld. Und das kommt eigentlich sehr gut an und das ist jetzt eigentlich ein Selbstläufer.
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4: Nichts los auf den Straßen, ihr habt überall freie Fahrt. Staus und Blitzer immer melden an unsere kostenfreie Hotline 0800 0815 200. Das Wetter im Freistaat. Wenig Wolken sind gerade unterwegs und es bleibt trocken. Dazu liegen die Temperaturen aktuell bei 13 bis 10 Grad. Tagsüber geht's dann mit Sonne und Wolken weiter. Ab und zu kann auch mal ein Schauer runterkommen. Die Höchstwerte schaffen es auf 19 bis 21 Grad.
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3: Um 4 Uhr, ich bin Finn Riebe, sei freundlieb. Ja, so klang das in der Nacht bei den spanischen Kollegen. Spanien ist Fußball-Weltmeister. Völlig verdient haben sich die Spanier im WM-Finale gegen Argentinien mit 1:0 durchgesetzt. Die Entscheidung fiel erst in der Verlängerung. Nach dem Abpfiff kannte der Jubel in Spanien natürlich keine Grenzen mehr. Bei Argentiniens Superstar Lionel Messi flossen nach der finalen Niederlage Tränen. Für ihn war es wohl der letzte WM-Auftritt. Für Aufsehen sorgte auch die Halbzeitshow mit Madonna, Justin Bieber, Shakira und Co. Über 27 Minuten dauerte das Ganze. Jürgen Klopp wird neuer Bundestrainer. Das ist so gut wie ausgemacht. Knackpunkt war ja bisher sein laufender Vertrag bis 2029 bei Red Bull. Klopp sagte nun bei Magenta TV:
4: Ich habe eine Einigung und eine Regelung mit Red Bull gefunden. Eine sehr, sehr großzügige Regelung, wenn man so will. Da ist der Sache praktisch nichts mehr im Wege steht. Außer, es müssen noch viele Gespräche geführt werden, weil wir ja mit einem Verband sprechen auch. Und da werden viele Leute müssen da informiert werden. Aber es geht alles in die richtige Richtung.
3: Klopp selbst rechnet mit einer offiziellen Bekanntgabe in wenigen Tagen. Kritik an seinem eigenen Tonfall weist Kanzler Merz zurück, aber die Debattenkultur der Opposition kritisierte er wiederum heftig. Merz wirft der Linken und auch den Grünen vor, im Bundestag die gleiche Tonlage wie die AfD anzuschlagen. Merz sagte im Zweiten:
5: Wir haben es mit einer Vertrauenskrise der Demokratie insgesamt zu tun. Und daran arbeiten wir in der Koalition. Das ist nicht nur die Aufgabe einer Regierung, es ist auch die Aufgabe aller demokratischen Parteien.
3: Es muss nicht unbedingt die Provence sein. Auch in See in der Oberlausitz blüht jedes Jahr der Lavendel. Die Agrargenossenschaft hat mit der Pflanze 2020 auf den Klimawandel reagiert. Lavendel ist widerstandsfähig und braucht weniger Wasser. Aus den Blüten entsteht inzwischen eine ganze Produktpalette. Betriebschef Andreas Graf:
6: Wir stellen Naturkosmetik aus Lavendel her und Lebensmittel. Von der Salami über eine Lavendelbratwurst zu Lavendelkäse. Wenn man das Potenzial sieht, wie viel man auch für die Landwirtschaft an sich auch noch beitragen kann, indem man den Leuten das ein bisschen erklären kann, das ist natürlich unbezahlbar.
3: Auch immer mehr Touristen besuchen die Felder. An manchen Wochenenden bis zu 3000. 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
7: Im Moment ist alles frei auf den Straßen bei uns in Sachsen. Es gibt keine Staus. Staus und Blitzer immer melden an unsere kostenfreie Hotline 0800 0815 200. Das Wetter im Freistaat. Wenig Wolken sind gerade unterwegs und es bleibt trocken. Dazu liegen die Temperaturen aktuell bei 13 bis 10 Grad. Tagsüber geht's dann mit Sonne und Wolken weiter. Ab und zu kann auch mal ein Schauer runterkommen. Die Höchstwerte schaffen es auf 19 bis 21 Grad.
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1: Um 4.30 Uhr, ich bin Finn Riebel, sei freundlieb. Ja, so klang das in der Nacht bei den spanischen Kollegen. Spanien ist Fußball-Weltmeister. Völlig verdient haben sich die Spanier im WM-Finale gegen Argentinien mit 1:0 durchgesetzt. Die Entscheidung fiel erst in der Verlängerung. Nach dem Abpfiff kannte der Jubel in Spanien natürlich keine Grenzen mehr. Bei Argentiniens Superstar Lionel Messi flossen nach der finalen Niederlage Tränen. Für ihn war es wohl der letzte WM-Auftritt. Für Aufsehen sorgte auch die Halbzeitshow mit Madonna, Justin Bieber, Shakira und Co. Über 27 Minuten dauerte das Ganze. Jürgen Klopp wird neuer Bundestrainer. Das ist so gut wie ausgemacht. Knackpunkt war ja bisher sein laufender Vertrag bis 2029 bei Red Bull. Klopp sagte nun bei Magenta TV:
2: Ich habe eine Einigung und eine Regelung mit Red Bull gefunden. Eine sehr, sehr großzügige Regelung, wenn man so will. Da ist der Sache praktisch nichts mehr im Wege steht, außer es müssen noch viele Gespräche geführt werden, weil wir ja mit einem Verband sprechen auch. Und da werden viele Leute müssen da informiert werden. Aber es geht alles in die richtige Richtung.
1: Klopp selbst rechnet mit einer offiziellen Bekanntgabe in wenigen Tagen. Kritik an seinem eigenen Tonfall weist Kanzler Merz zurück, aber die Debattenkultur der Opposition kritisierte er wiederum heftig. Merz wirft der Linken und auch den Grünen vor, im Bundestag die gleiche Tonlage wie die AfD anzuschlagen. Merz sagte im Zweiten:
3: Wir haben es mit einer Vertrauenskrise der Demokratie insgesamt zu tun. Und daran arbeiten wir in der Koalition. Das ist nicht nur die Aufgabe einer Regierung, es ist auch die Aufgabe aller demokratischen Parteien.
1: Es muss nicht unbedingt die Provence sein. Auch in See in der Oberlausitz blüht jedes Jahr der Lavendel. Die Agrargenossenschaft hat mit der Pflanze 2020 auf den Klimawandel reagiert. Lavendel ist widerstandsfähig und braucht weniger Wasser. Aus den Blüten entsteht inzwischen eine ganze Produktpalette. Betriebschef Andreas Graf:
4: Wir stellen Naturkosmetik aus Lavendel her und Lebensmittel. Von der Salami über eine Lavendelbratwurst, Lavendelkäse. Wenn man das Potenzial sieht, wie viel man auch für die Landwirtschaft an sich auch noch beitragen kann, indem man den Leuten das ein bisschen erklären kann, das ist natürlich unbezahlbar.
1: Auch immer mehr Touristen besuchen die Felder. An manchen Wochenenden bis zu 3000. 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
5: Nichts los auf den Straßen, ihr habt überall freie Fahrt. Staus und Blitzer immer melden an unsere kostenfreie Hotline 0800 0815 200. Das Wetter im Freistaat. Wenig Wolken sind gerade unterwegs und es bleibt trocken. Dazu liegen die Temperaturen aktuell bei 13 bis 10 Grad. Tagsüber geht's dann mit Sonne und Wolken weiter. Ab und zu kann auch mal ein Schauer runterkommen. Die Höchstwerte schaffen es auf 19 bis 21 Grad.
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1: Hallo, ich bin Friederike Ursprung. Am Anfang ist die Freude. Ja genau, am Anfang, auch wenn ihr es wohl anders kennt. Erst die Arbeit, dann das Vergnügen. Als Gott die Welt erschuf, war von Anfang an Freude dabei. Für Adam und Eva im Paradies und auch in einer weniger bekannten Erzählung der Bibel. Da erzählt die Weisheit in Person, wie sie als fröhliches Kind dabei war, als Gott die Welt erschuf. Ich war seine Freude Tag für Tag und spielte vor ihm alle Zeit. Ich spielte auf seinem Erdenrund und meine Freude war es, bei den Menschen zu sein. Überhaupt spricht die Bibel unzählige Male von Freude und Jubel. Die Menschen loben und feiern so viel sie können. Und das nicht erst als Belohnung für mühsames Abrackern, sondern die Freude soll immer mit dabei sein. Die Freude am Herrn ist eure Stärke, so heißt es noch bevor das Volk Israel nach Jahrzehnten der Unterdrückung neu anfangen kann. Also nicht Gehorsam oder Treue zu Gott, Fleiß oder Gebet ist eure Stärke, wäre wohl alles nicht falsch gewesen. Vor allem steht da die Freude. Und Jesus erzählt oft von Freude, zum Beispiel in der Geschichte vom Sohn, der alles vermasselt und dann reumütig zum Vater zurückkehrt. Der Vater sagt nicht, habe ich dir doch gleich gesagt, dass du falsch lagst? Er begrüßt ihn mit einem Freudenfest. Freude ist nicht erst das Sahnehäubchen in Zukunft als Belohnung für harte Arbeit. Freude soll die Hauptsache sein. Sich selbst freuen und anderen Freude gönnen. Von Anfang an.
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3: Um 5 Uhr, ich bin Finn Riebe, sei freundlieb. Spanien ist Fußball-Weltmeister. Die Spanier haben das WM-Finale gegen Argentinien mit 1:0 nach Verlängerung gewonnen. Matchwinner ist Ferran Torres. Der Joker erzielte den entscheidenden Treffer. Nach dem Abpfiff kannte der Jubel in Spanien keine Grenzen mehr. Ja, so klang das nach dem Abpfiff um kurz nach 0 Uhr in Palma de Mallorca. Das Finale war lange umkämpft und chancenarm, mit einer Halbzeitshow mit Starauflauf und Überlänge. Argentinien musste die Verlängerung nach einer gelb-roten Karte in Unterzahl spielen. Für Spanien ist es der zweite Weltmeistertitel nach 2010. Red Bull hat offenbar den Weg für Jürgen Klopp zum Bundestrainer freigemacht. Wie der 59-Jährige am Abend bei Magenta TV bestätigt hat, gibt es eine Einigung mit seinem Arbeitgeber. Philipp Nützig berichtet.
4: Klopp hat eigentlich noch einen Vertrag bis 2029. Red Bull soll Klopp da aber sehr großzügig entgegengekommen sein. Nun müssen noch ein paar letzte Details mit dem DFB geklärt werden. Das soll aber alles eine Sache von wenigen Tagen sein, sagte Klopp. Die Zeit drängt, denn in gut 2 Monaten steht bereits die nächste Länderspielpause an und die hat es in sich. Innerhalb von 2 Wochen spielt die DFB-Elf gleich 4 Nations League-Partien, unter anderem gegen die Niederlande.
3: Kanzler Merz sieht eine Vertrauenskrise der Demokratie. Da sieht er nicht nur die Regierung gefordert, sondern alle demokratischen Parteien. Aber während er Kritik an seinem Tonfall zurückweist, stellt er im ZDF in Sachen Debattenkultur die gesamte Opposition in eine Ecke.
5: Von der AfD sind wir es gewöhnt, von den Linken mittlerweile auch, aber auch von den Grünen mittlerweile. Das war alles derselbe Sound. In einer Art und Weise der Auseinandersetzung, das war keine Werbung für die Demokratie. Man kann in der Sache unterschiedlicher Meinung sein. Aber diese persönliche Herabsetzung, auch nur noch die persönliche Auseinandersetzung, die schadet unserer Demokratie. Da können wir als Regierung einiges zu tun, um es besser zu machen, aber allein nicht.
3: Lavendel bringt die Provence nach Sachsen und zieht immer mehr Touristen an. Seit 6 Jahren baut die Agrargenossenschaft See in der Oberlausitz die blauen Blüten an. An manchen Sommerwochenenden werden dort bis zu 3000 Besucher gezählt. Es gibt mittlerweile sogar Bustouren. Ursprünglich war der Anbau aber als Antwort auf den Klimawandel gedacht, so Betriebschef Andreas Graf.
6: Das hat sich herauskristallisiert 2018, 2019, die großen Dürrejahre in Europa, wo ganz viel vertrocknet ist und wo wir gedacht haben, welche Pflanzen verträgt Hitze, Trockenheit und schlechten Boden und ja, mit diesen Gegebenheiten jetzt besser klarkommt als in Getreide oder in Raps.
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7: Im Moment ist alles frei auf den Straßen bei uns in Sachsen. Es gibt keine Staus. Staus und Blitzer immer melden an unsere kostenfreie Hotline 0800 0815 200. Das Wetter im Freistaat. Wolkig geht's in den Morgen und ab und zu kann auch mal ein Schauer runterkommen. Insgesamt bleibt's aber in vielen Ecken trocken. Später am Tag wechseln sich Wolken und ein paar freundliche Phasen ab. Dazu liegen die Höchstwerte bei 19 bis 21 Grad. Morgen dann deutlich freundlicher und trocken, maximal 23 Grad.
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8: So, packen wir's. Schieben wir euch an auf diesen ersten Tag der neuen Woche. Und selbst wenn viele Kollegen im Urlaub sind, Freunde, gemeinsam schaffen wir das. RSA ist an eurer Seite jetzt mit Michael Jackson, mit Blondie, mit UB40 und den besten Wachmach-Synthies, die das Jahr 1982 zu bieten haben. Hier sind ja Zoom mit Don't Go bei RSA. Und ich bin der Neumi, hallo.

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0: Es ist halt Montag und gestern Abend, also das ging ja alles ganz schön lang. Hier ist Michael Jackson zum Wachwerden.

0: Urlaubszeit weiterhin im Freistaat. Auch die Erster Muntermacher sind geteilt. Melanie Mertens für euch dieser Tage immer ab um 11 Uhr zur Mittagszeit am Start. Muss man verraten den Hörern, warum du dieser Tage immer Tomatensaft mit dir rumschleppst?
1: Tomatensaft hat nämlich viel Kalium und ein bisschen Natrium und genau das geht uns beim Schwitzen verloren. Also wenn wir den Tomatensaft mit den Mineralien trinken, dann hilft das unserem Elektrolytehaushalt wieder aufzufrischen und den brauchen wir wiederum eben für Flüssigkeitshaushalt, Funktion von Nerven, Muskelarbeit, Blutdruck. Viel trinken jetzt im Sommer ist ja eh gut. Also packt da noch einen Schluck Tomatensaft dazu und dann kommt da hier auch schwindelfrei durch die Hitze. Und naja, der Tomatensaft ist halt mal eine andere Art von Spaßgetränk. Habt ihr direkt noch so ein kleines Urlaubsfliegergefühl mit dabei.
0: Ist es nicht für alles im Bier drin? Ja, es ist ja hier. Jetzt werden wir erstmal schön wach. Erstmal Käffchen trinken. Ja? Und Mark Arment aus den 80ern bei RSA.

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3: Um 5.30 Uhr, ich bin Philipp Rösler. Spanien ist Weltmeister. Die Spanier haben sich im Finale der Fußball-WM mit 1:0 gegen Argentinien nach Verlängerung durchgesetzt. Held des Abends war Ferran Torres, der das entscheidende Tor schoss. Spanien ist damit das zweite Mal Fußball-Weltmeister. Red Bull hat offenbar den Weg für Jürgen Klopp zum Bundestrainer freigemacht. Wie der 59-Jährige bei Magenta TV bestätigt hat, gibt es eine Einigung mit seinem Arbeitgeber. Allerdings werden noch letzte Details geklärt. Klopp selbst rechnet mit der offiziellen Bekanntgabe in wenigen Tagen. Ein Rentner-Ehepaar aus der Nähe von Kamenz ist auf einen Schockanruf reingefallen. Die Täter meldeten sich telefonisch und behaupteten, der Sohn habe einen schweren Unfall verursacht, jetzt brauche er Geld für eine Kaution. Das Paar übergab einem Unbekannten an der Haustür rund 25.000 Euro. Am Kreuz Chemnitz ist die A72 nach Leipzig ab heute voll gesperrt. Wegen Fahrbahnschäden sind dort kurzfristige Reparaturen nötig. Grund ist die Hitze der letzten Wochen. Der Verkehr wird umgeleitet. Nächste Woche Mittwoch soll die Autobahn wieder frei sein. 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
4: Auf der A72 Leipzig Richtung Chemnitz liegt zwischen Geithain und Rochlitz ein totes Tier auf der Autobahn. Und im Saalekreis hat es auf der Straße zwischen Rassnitz und Gröbers einen Unfall gegeben. Staus und Blitzer immer melden an unsere kostenfreie Hotline 0800 0815 200. Das Wetter im Freistaat. Wolkig geht's in den Morgen und ab und zu kann auch mal ein Schauer runterkommen. Insgesamt bleibt's aber in vielen Ecken trocken. Später am Tag wechseln sich Wolken und ein paar freundliche Phasen ab. Dazu liegen die Höchstwerte bei 19 bis 21 Grad. Morgen dann deutlich freundlicher und trocken, maximal 23 Grad.

Der Szekediner Gulasch ist nach einem hungrigen Gast benannt und nicht nach der Stadt in Ungarn mit den Salami und den Paprika. Und damit einen schmackhaften guten Morgen gewünscht, hier ist RSA, der Klugschiss zum Weitererzählen, damit ihr gleich Gesprächsmaterial am Kaffeeautomaten habt. Das Kultgericht mit Sauerkraut ist nach einem ungarischen Schriftsteller benannt, und zwar Josef Székely. Der ist eines späten Abends hungrig in einem Gasthaus erschienen, die Küche war schon fast leer, also hat der Koch improvisiert mit allem, was er da hat. Das war vor allem Schweinegulasch und das war vor allem Sauerkraut und geile Gewürze. Alle Beteiligten fanden sein neues Rezept so dermaßen klasse, dass sie es zum Stammessen des Ladens gemacht haben und es wurde halt benannt nach dem Gast, und zwar Székely-Gulasch. Naja, und als ein paar Jahre später aus der Region in Ungarn Österreich-Ungarn wurde und die Ösis sich diesen Namen, dieses Székely, wirklich kaum merken konnten, haben sie es einfach nach diesem sehr bekannten Ort der Salamis benannt. Und zwar Szeged. Und aus diesem Székely-Gulasch wurde der Szegediner Gulasch. 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Sowas hört ihr jeden Morgen, und zwar 6.40 Uhr und 8.40 Uhr im RSA-Klugschiss. Den Funfact zum Weitererzählen bei den RSA-Munterbachern.

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0: Der Robotron KC87, Commodore 64, der Amiga, Atari, NES und das alles auf den Röhren von damals? Guten Morgen Freistaat, hier ist RSA, hier sind eure Muntermacher mit einem gigantischen Ausflugstipp. Grüße an alle Technikbegeisterten und die Zocker der 80er und 90er Jahre. 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
1: Wir haben für die nächsten zwei Wochen in der Neustädter Markthalle in Dresden eine Retro-Computer-Lounge aufgebaut mit klassischen Computern aus den 80ern und 90ern. 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

0: Es ist kurz vor um 6, hier ist RSA und wie war das? Don't cry for me,
1: Argentina.
0: Mission Kohl. Zweiter WM-Gewinnefolge können sie nicht durchsetzen, die Spanier haben es gemacht. Und wir sind alle froh, dass wir nicht mehr bis in die Puppen aufbleiben müssen, oder? Freunde, damit ihr auf der Fahrt zur Arbeit nicht gleich wegnickt, gibt's hier den Secret Service. Und Kulthits, die absolut Laune machen, das ist das Radio-Koffein, was man braucht. Und das machen wir gleich nach um 6 bei den RSA Muntermachern. Ich bin der Neumi und wünsche euch einen schönen Montag. Also, 3 Stunden Schlaf, das ist zu wenig, oder?
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1: Um 6 Uhr. Ich bin Philipp Rösler. Spanien ist zum zweiten Mal Fußballweltmeister. Mit 1:0 haben sich die Spanier gegen Argentinien durchgesetzt. Das entscheidende Tor fiel erst in der Verlängerung. Finn Riebesel, Freundlieb.
2: Bis zur 106. Minute war das WM-Finale eher Magerkost. Dann kam Ferran Torres, traf in der Verlängerung zum 1:0 und machte sich mal eben zum Nationalhelden. Absolut verdient, denn Argentinien brachte trotz Lionel Messi den ersten Schuss aufs Tor tatsächlich erst in den Schlusssekunden zustande und spielte nach Gelb-Rot in Unterzahl. Nach dem Abpfiff kannte der spanische Jubel keine Grenzen. Für Aufsehen sorgte zwischendurch auch die Halbzeitshow mit Stars wie Shakira, Madonna und Justin Bieber. 27 Minuten dauerte das Ganze.
1: Kanzler Merz stellt in Sachen Debattenkultur die gesamte Opposition in eine Ecke. Im ZDF wirft er der Linken und auch den Grünen vor, im Bundestag zuletzt genauso wie die AfD geklungen zu haben. Kritik an seinem eigenen Tonfall weist er dagegen zurück. In Sachsen kauft mehr als jeder Zweite regelmäßig regionale Lebensmittel. Um das Angebot in Supermärkten und kleineren Geschäften zu vergrößern, soll jetzt die neue Servicestelle Pro Regio Sachsen den Landwirten helfen, direkte Kontakte zum Einzelhandel und auch zur Gastro aufzubauen. Axel Klein vom Sächsischen Hotel- und Gaststättenverband sagte uns:
3: Das Beste ist ja, wenn ein Produkt, das regional produziert wird, auch dann regional auf dem Teller landet, auf dem Teller der Gäste. Und am besten Fall ist natürlich, die Gäste nach Hause reisen und sagen, Mann, Sachsen schmeckt super, Sachsen ist ja auch ein tolles Land. Und dann entsteht auch Wertschöpfung an unseren Kochtöpfen.
1: Auf der B107 zwischen Grimma und Wurzen gibt es ab heute eine Vollsperrung. Bis Anfang August wird bei Schmölln die Fahrbahn erneuert. Die Arbeiten kosten gut 250.000 Euro, bezahlt vom Bund. Der Verkehr wird über Trebsen und Nitschka umgeleitet. 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
4: Sind wir 2 Minuten nach um 6 der RSA-Verkehrsreport. In Radebeul, Meißner Straße zwischen der Mittleren Bergstraße und dem Kapellenweg. Bitte Obacht, hier freilaufende Pferde immer wieder am Fahrbahnrand und auf der Fahrbahnfahrt. Vorsichtig, wenn ihr sonst was habt. Wir haben eine kostenfreie Hotline, gibt's gern an die anderen weiter. 0800 0815 200. Vielen Dank. Das Wetter am Freistaat, das ist frisch. Heute kann man mal lange Hose, auf jeden Fall Übergangspulli oder Jacke anziehen. In Leipzig und Dresden bei 13 Grad. In Görlitz haben wir momentan 12. Maximal, wenn überhaupt, heute 21. Dazu viele Wolken, wenig Sonne, paar einzelne Schauer und auch ordentlich Wind. Und leider der Rest der Woche genauso.
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4: Guten Morgen, Freistaat. Neu Micha, Hallöchen. Sachsen ist im Pausenmodus. Die Urlaubszeit ist in vollem Gange. Auch in der Musikgeschichte hat so manche Pause einen Song erst veredelt. Die schönsten Leerläufe des 80er und 90er Pops machen wir die Woche hier bei RSA. Gleich mit einem Paradebeispiel aus Schweden. Und zur gedanklichen Zimtschnecke servieren wir jetzt erstmal Joshua Kettison am Klavier. Genau der richtige Song nach einer langen Nacht, und zwar Jessie. Und die Frau, och, die kriegt uns immer alle wach. Mehr 80er-Mucke von Madonna bei RSA.

2 Sekunden Pause. Man hört eigentlich nur ein Atmen und versemmelt meistens auch immer den Einsatz, wenn man mitsingt. Hier ist RSA, es ist 6 und 11 Minuten. Sachsen ist im Pausenmodus. Die Urlaubszeit ist im vollen Gange. Und auch in der Musikgeschichte hat so manche Pause in den Song erst veredelt. Deswegen die schönsten Leerläufe des 80er und 90er Pops. Diese Woche bei RSA. Es ist kurz vorm letzten Chorus, vorm letzten Refrain. Die Instrumente verstummen komplett. Und wenn, dann hört man überhaupt nur ein bisschen menschliches Atmen im Hintergrund. Und da geht's wieder volle Wucht los. Nochmal Mucke. Es ist ein bisschen wie das Innehalten, bevor man den Körper ins kalte Wasser macht. Und es ist eine absolute Erpelhautpause, die ihren ersten Welthit komplett veredelt hat. 1989. Hier sind Roxette mit mehr 80er Mucke und The Look. Und ich drücke euch jetzt die Daumen, dass ihr den Einsatz perfekt trefft. Ich vermasse es immer. Ich bin der Neumi und das ist RSA mit einer der besten Pausenmucken aller Zeiten. Im Gegensatz zu dem, was da gestern in der Flucht

Guten Morgen an alle, die noch zu Hause sind, beziehungsweise noch nicht vom Nachtdienst los. Hier ist RSA. Es ist 6.18 Uhr. Hier gibt es wichtige Infos für alle Pendler über die Autobahn 72. Die Autobahn 72 wird heute geplant gesperrt sein, und zwar A72 in Richtung Leipzig hoch in Höhe des Autobahnkreuzes Chemnitz. Also ab der Überfahrt zur A4 ist die Autobahn 72 in Richtung Leipzig ab heute bis in die nächste Woche reingesperrt wegen Reparaturarbeiten. Da gab es Hitzeschäden. Das Ganze wird über Chemnitz Mitte umgeleitet. Habt ihr mal gehört, werdet ihr mit Sicherheit ein paar Minütchen länger brauchen. Versucht es positiv zu sehen. Selbst wenn es der Montag ist und ihr auf Arbeit müsst, habt ihr ein Minütchen Zeit, mehr Kulthits zu hören, die absolut Laune machen. Machen wir gleich Cheer mit der Motivations- und Aufbauhymne zum Montag. Strong Enough. Und mehr 80er-Mucke jetzt schon von Nick Kirscher. Wouldn't it be good? 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

0: zum Montag gleich mal Geld sparen. Das ist doch eine gute Idee. Hier ist RSA. Es ist kurz vor 6:30. Alle, die heute die Ferienkids betreuen, kleine Info. 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Könnt ihr ein paar Pfänge sparen. An Kultitz, die Spaß machen, wird hier nicht gespart. Volle Ladung, aber gleich. Gute Mucke, made in GDR, gleich von Bellbook & Candler und schöner 1-2-Tipp. Also Freunde, freundliches Popo-Wackeln in Richtung Kaffeemaschine gewünscht. Hier ist RSA, das und mehr, bis 7. Ich bin der Neumi, hallo.
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9: Um 6.30 Uhr, ich bin Philipp Rösler. Spanien ist zum 2. Mal Fußball-Weltmeister. Mit 1:0 haben sich die Spanier gegen Argentinien durchgesetzt. Das entscheidende Tor fiel erst in der Verlängerung. Nach Abpfiff kannte der Jubel in Spanien keine Grenzen mehr. Bei Argentinien-Superstar Lionel Messi flossen dagegen Tränen. Jürgen Klopp wird neuer Bundestrainer. Das ist so gut wie ausgemacht. Wie der 59-Jährige bei Magenta TV sagte, hat er sich mit seinem bisherigen Arbeitgeber Red Bull schon geeinigt. Es müssen aber noch ein paar Details geklärt werden. Das soll laut Klopp aber nur noch eine Sache von wenigen Tagen sein. In Sachsen kauft mehr als jeder Zweite regelmäßig regionale Lebensmittel. Um das Angebot in Supermärkten zu vergrößern, soll jetzt die neue Servicestelle Pro Regio Sachsen den Landwirten helfen, direkte Kontakte zum Einzelhandel aufzubauen. Sie bietet zum Beispiel Beratungen und Marktanalysen an. In Aue-Bad Schlema müssen Autofahrer ab heute mit Einschränkungen zurechtkommen. Auf der Lößnitzer Straße starten Kanalbauarbeiten. Die B169 ist deshalb zwischen Chemnitzer Straße und Erzgebirgsstadion komplett gesperrt, voraussichtlich bis Anfang August. 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
0: So, 6.31 Uhr, der RSA-Verkehrsreport auf der A17, Gegenstände. A17 Prag-Dresden zwischen Heidenau und Dresden-Prolis, hier defekter Brummi und Gegenstände auf der Autobahn. Bitte Obacht, ab 7 ist die Autobahn 72 gesperrt. Ihr habt also noch eine halbe Stunde, und zwar Autobahn 72 Richtung Leipzig in Höhe von Kreuz Chemnitz. Ist wegen Sanierungsarbeiten bis zum 29. Juli dann gesperrt, das Ganze ab 7, die Umleitung über Chemnitz-Mitte.
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0: Ja, das Wetter am Freistaat, das kannst du diese Woche ein bisschen in der Pfeife rochen. Radebeul 13, Augustusburg 11, Nieski 13 Grad, der Sommer macht Pause. Es gibt viele Wolken heute, es gibt ein bisschen Sonne, einzelne Schauer, ordentlich Wind. Das Ganze bei maximal nur 21 Grad und der Rest der Woche sieht oft ähnlich aus.
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0: Guten Morgen, Freistaat. Neu mich hier, hallo. In Italien gibt es einen Brunnen, aus dem kommt statt Wasser eine ganz andere Köstlichkeit. Der Urlaubsklugschiss gleich bei RSA

Ein sprudelnder Brunnen aus dem Wein kommt? Das klingt ein bisschen wie ein Grimm-Märchen, aber sowas gibt's wirklich. Hier ist RSA, es ist 6.40 Uhr. Wie immer an dieser Stelle der Funfact zum Weitererzählen bei euren RSA-Muntermachern. Italien, Abruzzen. Hier gibt es einen 24-Stunden-Gratis-Weinbrunnen, und zwar den Fontana del Vino. Am berühmten Pilgerweg Camino de San Tommaso macht man dort Wanderern wirklich seit vielen Jahren eine Freude mit kostenfreiem Wein, der wirklich aus einem Brunnen heraussprudelt. Und jeder darf sich bedienen, wie er möchte. Da gibt es auch Becher dort, darf eine kleine Spende da lassen. Vermutlich aber wird das in Italien einfach nur als Teil der landestypischen Infrastruktur gesehen. Und bei uns bräuchtest du dafür eine Ausschanklizenz. Freunde, viele Grüße nach Bella Italia. Klugschiss am Morgen, immer 6.40, 8.40 bei euren RSA-Muntermachern mit einer frischen Folge. Jetzt Climby Fischer, aber und Enjoy. Maximale Playlist für die maximal gute Laune zum guten Morgen hier bei RSA.

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neuer Fernsehsender, RSA hier, 6.47 Uhr. Sag mal, wir hatten von euch damals Hugo geschaut, die Wochenshow oder Kommissar Rex. Als Fernsehen noch Kult war und es keine x-te Wiederholung irgendeiner Scripted Reality Show gab, für euch gibt es jetzt bald einen neuen Fernsehsender. Und zwar mit allem, was Spaß macht, von früher. Sat 2. Ihr habt richtig gehört, nicht Sat 1, sondern Sat 2 mit dem feinsten TV-Kult aus 90ern, 2000ern, frei nach dem Motto Wiedersehen macht Freude. Sat 2, neuer TV-Kultsender, soll ab nächstem Winter laufen, wie früher natürlich ganz normal im Fernsehen. Also auf der Mattscheibe im Prinzip genau das, was RSA musikalisch schon seit Ewigkeiten im Radio fabriziert. Kulthits, die absolut Laune machen. Hier sind Beispiele, Climby Fischer, Love Changes Everything, und damit haben wir es, knappe 10 Minuten vor um 7. So.

Uiuiui, das Getreide im Freistaat teilweise schon schwarz. Wir drücken den Landwirten die Daumen, dass noch ordentlich Sonne die Woche durchkommt bei euch. Wie es genau wird, das Wetter im Freistaat, checken wir gleich 7 Uhr. Und bis oben haben wir noch 5 Minuten und da schaffen wir noch Mike Oldfield mit mehr 80er-Mucke bei RSA.

0: Bleibt dran bei RSA. Wir schicken euch gleich zum Biker-Highlight des Jahres. Tickets für die Harley-Days in Dresden holt ihr euch gleich zum Wochenstart, Punkt 7 Uhr. Und wenn man euch auch wie bei mir heute die Schuhe auf der Arbeit besohlen kann nach diesem Fußballabend. Boy, sind wir alle Malade, aber Sandra wird gleich helfen. Genauso wie Kulthits die Laune und vor allem wach machen von Snap. Und der unmögliche Köter-Vater Gianna Nannini. Das alles bis 7:30 bei den RSA Muntermachern. Ich bin der Neumi, hallo.
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6: Um 7 Uhr. Ich bin Philipp Rösler. Spanien ist neuer Fußballweltmeister. Die Furia Roja hat sich im Finale gegen Argentinien mit 1:0 durchgesetzt. Der Siegtreffer fiel dabei erst in der Verlängerung. Die musste Argentinien nach einer gelb-roten Karte in Unterzahl spielen. Rund ums Finale gab es eine Mega-Show. In der überlangen Halbzeitpause standen Superstars wie Madonna, Justin Bieber und Shakira auf der Bühne. Jürgen Klopp wird neuer Bundestrainer. Das ist so gut wie ausgemacht. Wie der 59-Jährige bei Magenta TV sagte, hat er sich mit seinem bisherigen Arbeitgeber Red Bull schon geeinigt. Es müssen aber noch ein paar Details geklärt werden. Das soll laut Klopp aber nur noch eine Sache von wenigen Tagen sein. Nach Kartoffeln oder Milch von Landwirten aus der Region müssen Kunden in sächsischen Supermärkten oft etwas länger suchen. Damit einheimische Lebensmittel dort künftig in größeren Mengen zu finden sind, gibt es jetzt Hilfe von Pro Regio Sachsen. Die neue Servicestelle soll helfen, die Lieferwege zu verkürzen. Projektpartner ist unter anderem der Hotel- und Gaststättenverband DIHOGA, Hauptgeschäftsführer Axel Klein.
7: Wir werden die Wege stärken, die in den Supermarkt führen. Und wir werden natürlich Beratung anbieten für Unternehmen, wie sie ihre Produkte dort platzieren können. Und das wird vor allen Dingen die Hersteller stärken. Dort setzt ProRegio ganz stark an.
6: E-Autos sind in Deutschland deutlich günstiger geworden. Zwischen 2020 und 2025 sind die Preise im Schnitt um 18% runtergegangen. Das zeigt eine Auswertung des Fraunhofer Instituts. Gleichzeitig hat sich die Zahl der Elektromodelle, die es auf dem Markt gibt, mehr als vervierfacht. 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
0: 1:07 der RSA-Verkehrsreport. Die Autobahn 72 ist genau ab jetzt gesperrt, und zwar A72 Richtung Leipzig in Höhe vom Kreuz Chemnitz. Das Ganze wegen Sanierungsarbeiten ist die A72 bis nächste Woche, 29. Juli, gesperrt. Eine Umleitung ist über Chemnitz Mitte eingerichtet. Falls ihr aber auch was habt, gebt es gerne kostenfrei an uns weiter über die 0800 0815 200.
8: Der Superblitzer, Ortseingang Grüner Richtung Chemnitz. Von Wüstenbrand kommen.
0: Jörg, besten Dank. Das Wetter am Freistaat ist frisch. Chemnitz 12, Dresden 14, Leipzig 13 Grad. Viele Wolken, bisschen Sonne heute. Einzelne Schauer und ordentlich Wind bei maximal 21 Grad. Morgen gibt es ein paar Sonnenstrahlen mehr, ansonsten der Rest der Woche ganz genauso.
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0: Guten Morgen, Sachsen!
10: Das kann das sein, oder? Da
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0: Damit ihr gut aus den Federn kommt, gibt's bei RSA gleich Gianna Nannini Hot Chocolate und mehr 80er Sound von Talk Talk. Es ist 7 Uhr und 10 Minuten. Hier ist RSA. Guten Morgen, Dieter aus Plessau. Hallo.
1: Moin.
0: Moin. Warum liebst du Motorradfahren?
1: Weil Freiheit pur ist.
0: Punkt. 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Ich wünsche euch viel Spaß. Glückwunsch.
1: Danke.
0: 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Und die nächsten Wochenendtickets genau dafür morgen früh wieder 7 Uhr bei den Ersa Muntermachern.

RSA 7.19 Uhr. Sag mal, habt ihr das mitbekommen? Das ist wahrscheinlich einer der größten MacGyver-Momente der Geschichte. Ein Filzstift rettet das Apollo-Raumfahrtprogramm und damit auch Menschenleben. Habt ihr gehört? Der Stift von Apollo 11, also von der Mondlandung, der wurde jetzt für 780.000 Euro versteigert. Ohne diesen Stift wären Buzz Aldrin, Neil Armstrong auf dem Mond gestrandet, weil der Schalter für die Triebwerke abgebrochen war. Und sie haben da einfach den Stift reingesteckt und das Ganze damit repariert. Krass, oder? Was war's denn bei euch? Was war denn euer größter MacGyver-Moment, als ihr mit Klebeband, einem Taschenmesser, Kaugummi oder Panzertape einfach mal die Welt oder vielleicht einfach auch nur den Hausfrieden gerettet habt? Würde mich mal interessieren. 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Gebt jetzt Bescheid. 0341 3937 4x die 8. Hier ist RSA und ich bin der Neumir und freue mich über eure Sprachnachricht direkt zu mir ins Studio oder ruft durch.

0: Ja, es ist kurz vor halb acht. Seit gestern können wir festhalten, Pausenclowns braucht beim Fußball niemand. Manchmal ist das Spiel um Platz 3 besser als das Finale und Argentinien gewinnt nicht immer in den letzten 10 Minuten, sondern eher
1: die Spanier!
0: Ganz genau. Eine schöne spanischsprachige Mucke gleich von den Gypsy Kings mit Volare bis um 8 bei RSA. Außerdem, wenn ihr es ruhig haben wollt, gleich Elena Miles und die Frau, die am Wochenende den Freistaat gerockt hat. Die wunderbare Susi Quattro, Kult jetzt die Laune machen, mehr 80er Sound, bis um 8 bei den RSA Muntermachern. Ich bin der Neumi, hallo.
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5: Um 7.30 Uhr, ich bin Philipp Rösler. Spanien ist neuer Fußballweltmeister. Im Finale hat sich die Furia Roja mit 1:0 gegen Argentinien durchgesetzt. Messi und Co. haben damit die Titelverteidigung verpasst. Für Aufsehen sorgte auch die XXL-Halbzeitshow mit Superstars wie Madonna, Shakira und Justin Bieber. Red Bull hat offenbar den Weg für Jürgen Klopp zum Bundestrainer freigemacht. Wie der 59-Jährige bei Magenta TV bestätigt hat, gibt es eine Einigung mit seinem Arbeitgeber. Allerdings werden noch letzte Details geklärt. Klopp selbst rechnet mit der offiziellen Bekanntgabe in wenigen Tagen. In den Restaurants sollen künftig mehr regionale Lebensmittel auf dem Teller landen. Die neue Servicestelle Pro Regio Sachsen unterstützt die Landwirte jetzt beim Aufbau direkter Kontakte zum Einzelhandel und der Gastro. Und auch in den Schulküchen sollen mehr regionale Produkte in den Kochtopf kommen. Im Leipziger Südosten werden ab heute zwei neue Kreisverkehre gebaut. Ziel ist, die Naunhofer Straße sicherer zu machen. Die Kreuzungen mit der Schönbach- und der Ludolf-Kolditz-Straße sind für die Arbeiten gesperrt. Die sollen bis Mitte September dauern und kosten rund eine 250.000 Euro. 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
0: Der RSA-Verkehrsreport ist es eine Minute nach halb acht. Die Autobahn 72 ist in Richtung Leipzig gesperrt und zwar in Höhe vom Kreuz Chemnitz. Das Ganze wegen Sanierungsarbeiten, die gehen schon seit einer halben Stunde und das wird noch reingehen bis in die nächste Woche. 29. Juli, also Kreuz Chemnitz Richtung Leipzig ist da gesperrt, Umleitung. Über die Chemnitz-Mitte ist eingerichtet. Außerdem B101 Freiberg-Annaberg-Buchholz zwischen Forchheim und Gürsdorf. Hier in beiden Richtungen immer wieder Tiere am Fahrbahnrand. Habt ihr auch was? Wir haben die kostenfreie Hotline. Gibt's gern weiter an die anderen. 0800 0815 200. Ein Blitzer vom Robert.
6: Guten Morgen, Neumi. Kurze Blitzermeldung hier zum frühen Montagmorgen. In Grüna, kurz nach dem Ortseingang in Richtung Chemnitz steht er.
0: Ja.
6: Allen eine wunderschöne Woche.
0: Wünschen wir dir auch. Danke. Das Wetter am Freistaat, Übergangsjackenwetter. Dresden 14, Leipzig 12. In Chemnitz haben wir auch 12 Grad. Dazu viele Wolken, heute mal ein Sonnenstrahl, auch mal ein einzelner Schauer, ordentlich Wind, maximal 21 Grad. Morgen dann zum Dienstag ein paar mehr Sonnenstrahlen, aber der Rest der Woche sieht dann eigentlich schon wieder genauso aus wie heute.
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0: So, Spanien ist Weltmeister. Was das für Vorteile für uns haben sollte? 7.50 Uhr bei RSA. Jetzt machen wir erstmal alle heiß, denen das Wetter gerade doch ein bisschen zu kalt ist. Es gibt jetzt riesige Ohrringe an die Lauscher, bunter Neonlock und kultigstes 80er-Jahre-Make-up. Aus dem Musikvideo, was da für viele danach der 80er Standard war. Hier ist er. Und zwar die Whitney Houston, die quirligste Popnudel aus 87 mit I Wanna Dance with Somebody.

0: Der lange Fußballabend steckt noch in Mark und Bein, deswegen lassen wir jetzt gleich die Gypsy Kings, Susi Quattro und Fancy bei RSA ins Radio rein. Na, ein Glück kann ich ja nicht mitmachen.
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0: So Freunde, es ist 7.42 Uhr. Guten Morgen.

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0: So, trösten wir bei Els Ama die südamerikanische Seele.
1: Don't cry for me, Argentina.
0: Ja, Messi hat es dann doch nicht gerockt, dafür die Spanier. Und das könnte durchaus Vorteile haben, dass Spanien jetzt Weltmeister ist. Der Sommer ist jetzt 365 Tage im Jahr. Tapas und Sangria gelten offiziell als Sportlernahrung. Und der Maximumvorteil, dass Spanien jetzt Weltmeister ist, die Siesta wird vielleicht jetzt endlich weltweit eingeführt. Zwischen 14 und 17 Uhr ist jetzt Nickerchen hoffentlich auch in Sachsen angesagt. Zumindest nach dem langen Fußballabend gestern. Freut ihr das Radio Koffein, was euch erstmal wach macht. Und zwar absoluter Kulthit von den Gypsy Kings hier bei RSA.

0: RSA sucht die einsamste Arbeitsseele im Freistaat. Es ist kurz vor Machte. Sag mal, wer zieht denn von euch durch, während Halbsachsen im Urlaub ist? Wer ist denn auf der Arbeit so komplett ausgedünnt, dass gefühlt 99% der Belegschaft weg ist und ihr die Einzigen seid? Meldet euch mal rein bei mir. Denn geteiltes Leid ist ja bekanntlich halbes Leid. 0341 3937 4 mal die 8. Und damit die Stimmung trotzdem steil nach oben geht, gleich Kultet, der absolut Laune macht von Irene Cara. Vom Elo und mehr 80er Sound fürs Popo wackeln. Na gleich, von George Michael nach um 8 bei den RSA Muntermachern. Ich bin der Neumi, bin auch alleine, hier bei RSA.
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6: Um 8 Uhr, ich bin Philipp Rösler. Spanien ist Fußball-Weltmeister. Die Spanier haben das WM-Finale gegen Argentinien mit 1:0 nach Verlängerung gewonnen. Matchwinner ist Ferran Torres. Der Joker erzielte den entscheidenden Treffer. Nach dem Abpfiff kannte der Jubel in Spanien keine Grenzen mehr. So klang das nach Abpfiff um kurz nach 0 Uhr in Palma de Mallorca. Das Finale war lange umkämpft und chancenarm, mit einer Halbzeitshow, mit Starauflauf und Überlänge. Für Spanien ist es übrigens der zweite Weltmeistertitel nach 2010. Dass Jürgen Klopp neuer Bundestrainer wird, ist so gut wie sicher. Er hat sich mit seinem aktuellen Arbeitgeber, Red Bull, wo er noch bis 2029 einen Vertrag hat, geeinigt. Klopp sagte bei Magenta, dass in den nächsten Tagen nur noch ein paar Details geklärt werden müssen. Bei der Union laufen die Gespräche über die Nachfolge von Jens Spahn als Fraktionschef im Bundestag. Heute beraten Präsidium und Vorstand der Fraktion. Finn Riebesell, Freundlieb.
7: Als Favorit für den Posten gilt Kanzleramtschef Frey. Dafür müsste Kanzler Merz allerdings sein Kabinett umstellen. Spahn hatte am Wochenende seinen Rücktritt erklärt. Hintergrund ist die Kritik an der Entscheidung von ihm und seinem Ehemann, ein Kind von einer Leihmutter in den USA austragen zu lassen. Leihmutterschaften sind in Deutschland nicht erlaubt und auch die CDU lehnt sie ab.
6: In den Restaurants sollen künftig mehr regionale Lebensmittel auf dem Teller landen. Die neue Servicestelle Pro Regio Sachsen unterstützt die Landwirte jetzt beim Aufbau direkter Kontakte zum Einzelhandel und der Gastro. Und auch in den Schulküchen sollen mehr regionale Produkte in den Kochtopf kommen. 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
0: 2 Minuten nach um 8 der RSA-Verkehrsreport. Ab heute ist die Autobahn 72 Richtung Leipzig gesperrt und zwar direkt am Kreuz Chemnitz. Hier gab es Hitzeschäden, die werden ab heute bis nächste Woche repariert, also A72 Richtung Leipzig am Kreuz Chemnitz gesperrt, Umleitung über Chemnitz Mitte. Außerdem Blitzer haben wir und zwar in Chemnitz, Leipziger Straße stadteinwärts, Limbach-Oberfrohna wird geblitzt auf der Burgstädter stadteinwärts und in Grüna, Chemnitzer Straße Richtung Chemnitz. Habt ihr auch was? Wir haben die kostenfreie Hotline 0800 0815 200. Vielen Dank schon mal fürs Durchgehen. Das Wetter im Freistaat. In Oberwiesenthal haben wir 9 Grad, Freital 14, Zittau 13 Grad. Heute gibt es viele Wolken, zwischendrin gibt es vor sonnige Abschnitte. Es gibt mal einen einzelnen Schauer, es gibt ordentlich Wind und es gibt vor allem maximal nur 21 Grad.
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0: Hallöchen Freistaat, ich bin der Neumi, Sachsen ist im Pausenmodus, die Urlaubszeit ist im vollen Gange und auch in der Musikgeschichte hat so manche Pause einen Song erst veredelt. Die schönsten Leerläufe des 80er und 90er Pops machen wir die Woche bei RSA. Jetzt beschwören wir vorher erstmal den Sonnengott mit OMD, Call My Name. Und Irene Cara hat aus dem Jahr 83 die Hymne auf die Spandex. Hier ist Flashdance, What a Feeling. Das ist mehr 80er-Mucke hier bei euren Muntermachern.

Grüße an alle, die auch alleine auf der Arbeit sind. Hier ist, ich bin eigentlich nur der eine Muntermacher. Hier, ich bin Neumi, Hallöchen, 11 Minuten nach dem 8. Freunde Sachsen ist im Pausenmodus. Die Urlaubszeit ist in vollem Gange und auch in der Musikgeschichte. Hat so manche Pause einen Song erst veredelt. Deshalb diese Woche die schönsten Leerläufe des 80er und 90er Jahre Pops bei RSA. Jetzt ein 80er Jahre Kulthit, der sogar mit 2 Pausen besticht. Die erste, die ist noch kurz und macht den Groove des Songs absolut perfekt. Und die zweite, die ist fast schon unerträglich lang, obwohl es eigentlich nur 2 Sekunden sind und man weiß ja gar nicht, geht das Lied noch weiter? Ein popmusikalisches Vakuum, unfassbar genial, weil es uns immer wieder kalt erwischt und dann nochmal für ein paar Sekunden voll mit reinnimmt in wirklich in der besten 80er Songs ever. Hier ist schöne Arschwackelmucke zum Montagmorgen von George Michael. Hier ist Faith bei RSA, nur echt mit Pause. Well.

Guten Morgen an alle, die in Schwarzenberg bei Roland Kaiser am Wochenende komplett durchgefroren und durchgeregnet wurden. Hier ist RSA. Es ist 8.17 Uhr. Kaisermania, ja, nächste Woche dann in Dresden am Elbufer. Und ich habe schon mal in die Langwettertendenz geguckt, denn das interessiert uns alle. Diese Woche macht der Sommer ja einfach auch ein bisschen Auszeit. Es ist nicht ganz so warm, maximal, wenn überhaupt, in dieser Woche 25 Grad. Dazu viele Wolken, zwischendrin auch immer wieder Schauer und Gewitter. Und wie schaut es dann in der kommenden Woche aus? Naja, ab Wochenende wird es dann langsam so ein bisschen wärmer und in Richtung Hundstage. Also die meteorologischen Modelle deuten wirklich sehr darauf hin, dass es pünktlich dazu wieder wärmer und auch heißer werden kann. Allerdings auch immer wieder begleitet von, wie es so ein Meteorologe sagt, Gewitterneigung. Also drücken wir die Daumen, dass ab nächste Woche der Hochsommer wieder zurückkommt. Bei RSA haben wir jetzt schon Vitamin D aus dem Radio. Lungbeat, You Bring on the Sun, absoluter Kulthit. Und dann die Tatikaram. Hier ist Twisted My Sobriety, eine 80er-Mucke bei RSA. Es ist 8.18 Uhr, hallo.

Viele Grüße an alle Aufgeregten, die letzten Tage im Kindergarten, bevor es dann für manch einen in die Schule geht. Falls ihr die Zwerge gerade bringt, dann hat RSA, bevor ihr auf dem Parkplatz einbiegt, noch Jennifer Rush für euch. Mehr 80er-Mucke mit Ring of Ice, 4 Minuten vor 8:30 RSA hier.

0: 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Und wenn ihr genau wie ich auch einen spanischen Nachbarn habt, der gestern Abend dann nach der Verlängerung noch halbes Feuerwerk gezündet hat und man in euren Augenringen Lastwagen parken kann, dann kriegen wir euch jetzt wach. Gleich mit Tina Turner mit Depeche Mode und at night I wake up with the sheets soaking wet and a freight train running through the middle of my head. Bruce Springsteen, der so gut tut wie der erste starke Schluck Kaffee. Kurz sich Spaß machen bis um 9 hier bei RSA. Ich bin der Neumi, hallo.
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7: Um 8.30 Uhr, ich bin Philipp Rösler. Spanien ist Weltmeister. Die Spanier haben sich im Finale der Fußball-WM mit 1:0 gegen Argentinien nach Verlängerung durchgesetzt. Held des Abends war Ferran Torres, der das entscheidende Tor schoss. Spanien ist damit das zweite Mal Fußball-Weltmeister. Jürgen Klopp wird neuer Bundestrainer. Das ist so gut wie ausgemacht. Wie der 59-Jährige bei Magenta TV sagte, hat er sich mit seinem bisherigen Arbeitgeber Red Bull schon geeinigt. Es müssen aber noch ein paar Details geklärt werden. Das soll laut Klopp aber nur noch eine Sache von wenigen Tagen sein. Ein Rentner-Ehepaar aus der Nähe von Kamenz ist auf einen Schockanruf reingefallen. Die Täter meldeten sich telefonisch und behaupteten, der Sohn habe einen schweren Unfall verursacht. Jetzt brauche er Geld für eine Kaution. Das Paar übergab einem Unbekannten an der Haustür rund 25.000 Euro. E-Autos sind in Deutschland deutlich günstiger geworden. Zwischen 2020 und 2025 sind die Preise im Schnitt um 18% runtergegangen. Das zeigt eine Auswertung des Fraunhofer Instituts. Gleichzeitig hat sich die Zahl der Elektromodelle, die es auf dem Markt gibt, mehr als vervierfacht. 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
0: 3 Minuten nach 8:30 der RSA-Verkehrsreport. Defekter Brummi auf der A4.

0: Übergangsjacken Wetter. Dresden 14, Chemnitz 12, Leipzig 14 Grad. Viele Wolken, bisschen Sonne heute, einzelne Schauer, ordentlich Wind und maximal leider nur 21 Grad.
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0: Hallöchen Freistaat, Neumich hier. Hi. In Italien gibt es einen Brunnen, aus dem kommt statt Wasser eine ganz andere Köstlichkeit. Der Urlaubsklugschiss gleich bei RSA. Täglich euer Funfact zum Weitererzählen. Damit ihr gleich kurioses Schnackmaterial auf der Arbeit habt, da wird auch das Kollegengespräch mit der Fanvertretung super, ist versprochen. Jetzt machen wir Fool's Garden. Wir hauen gleich das Glas runter mit Lemon Tree und vorher die Mähne. Der 80er. Genau, Tina Turner, what you get is what you see. Das ist mehr 80er Rock bei

Ein sprudelnder Brunnen, aus dem Wein kommt? Das klingt ein bisschen wie ein Grimm-Märchen, aber sowas gibt's wirklich. Hier ist RSA, es ist 8.41 Uhr. Wie immer an dieser Stelle der Fun Fact zum Weitererzählen bei euren RSA-Muntermachern. Italien, Abruzzen. Hier gibt es einen 24-Stunden-Gratis-Weinbrunnen, und zwar den Fontana del Vino. Am berühmten Pilgerweg Camino de San Tommaso macht man dort Wanderern wirklich seit vielen Jahren eine Freude mit kostenfreiem Wein, der wirklich aus einem Brunnen heraussprudelt. Und jeder darf sich bedienen, wie er möchte. Da gibt es auch Becher dort, darf eine kleine Spende da lassen. Vermutlich aber wird es in Italien einfach nur als Teil der landestypischen Infrastruktur gesehen. Und bei uns bräuchtest du dafür eine Ausschanklizenz. Freunde, viele Grüße nach Bella Italia. Klugschiss am Morgen, immer 46, 48 bei euren RSA-Muntermachern mit einer frischen Folge. Jetzt der Boss, Bruce Springsteen, die Buggers und mehr 80er-Sound. Dark Darker, der Beschmutz.

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Krass, neuer Fernsehsender? 8.48 Uhr RSA hier. Sag mal, wer hat denn von euch damals Hugo geschaut? Die Wochenshow oder Kommissar Rex? Als Fernsehen noch Kult war und es keine x-te Wiederholung irgendeiner Scripted Reality Show gab, für euch gibt es jetzt bald einen neuen Fernsehsender. Und zwar mit allem, was Spaß macht, von früher. Sat.2. Ihr habt richtig gehört, nicht Sat.1, sondern Sat.2 mit dem feinsten TV-Kult aus 90ern, 2000ern, frei nach dem Motto Wiedersehen macht Freude. Sat.2, neuer TV-Kultsender, soll ab nächstem Winter laufen, wie früher natürlich ganz normal im Fernsehen. Also auf der Mattscheibe im Prinzip genau das, was RSA musikalisch schon seit Ewigkeiten im Radio fabriziert. Kulthits, die absolut Laune machen. Hier ist ein Beispiel, und zwar Bruce Springsteen, Arm on Fire. Ich bin der Neumir und wünsche euch einen schönen Montag mit RSA.

Viele Grüße in die Hotels im Freistaat, wo der erste Ansturm der Frühstückshungrigen langsam vorbei ist. Während ihr alles wieder zusammenräumt, spielt euch RSA The Cure, Boys Don't Cry, mehr 80er-Mucke hier bei RSA. Es ist ja 4 Minuten vor 9.

0: Es ist kurz vor dem neuen RSA. Seit gestern wissen wir, Pausenclowns braucht beim Fußball niemand. Manchmal ist das Spiel um Platz 3 besser als das Finale. Und Argentinien gewinnt nicht immer in den letzten 10 Minuten, sondern die hier. Eine schöne spanischsprachige Mucke gleich von den Gypsy Kings. Der super coole Rod Stewart. Und die super heiße Samantha Fox. Mehr 80er Sound, Kult jetzt die Laune machen. Nach um 9 bei euren RSA Muntermachern.
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4: Um 9 Uhr. Ich bin Philipp Rösler. Spanien ist Weltmeister. Die Spanier haben sich im Finale der Fußball-WM mit 1:0 gegen Argentinien nach Verlängerung durchgesetzt. In ganz Spanien wurde bis zum Morgen gefeiert. Natürlich auch auf Mallorca. Aus Palma berichtet Andreas Otto.
5: Herzlichen Glückwunsch, Spanien. In Palma de Mallorca ist die ganze Nacht gefeiert worden. Ich vermute, so wie noch nie. Tausende Fans sind aus allen Stadtteilen zum Paseo de Born gekommen, um hier diesen Weltmeistertitel mit Feuerwerk, mit Gesang, mit viel guter Laune zu feiern. Spanien steht Kopf und Spanien steht wohlverdient Kopf.
4: Dass Jürgen Klopp neuer Bundestrainer wird, ist so gut wie sicher. Er hat sich mit seinem aktuellen Arbeitgeber Red Bull, wo er noch bis 2029 einen Vertrag hat, geeinigt. Klopp sagte bei Magenta, dass in den nächsten Tagen nur noch ein paar Details geklärt werden müssen. In den Restaurants in Sachsen sollen künftig mehr regionale Lebensmittel auf dem Teller landen. Die neue Servicestelle Pro Regio Sachsen unterstützt die Landwirte jetzt beim Aufbau direkter Kontakte zum Einzelhandel und zur Gastro. Zu den Projektpartnern gehört auch der Hotel- und Gaststättenverband. Wie uns Axel Klein von DEHOGA sagte, sollen auch Schulküchen regionaler kochen können.
6: Gerade in der Schulverköstigung ist so ein Thema. Auch dort werden wir Möglichkeiten nutzen, die Küchen da zu stärken, zu unterstützen. Da gibt es schon viele Projekte auch in Sachsen. Aber das Wesentliche ist mit ProRegio, diese bestehenden Projekte noch stärker zu vernetzen.
4: Am Kreuz Chemnitz ist die A72 nach Leipzig ab heute voll gesperrt. Wegen Fahrbahnschäden sind dort kurzfristige Reparaturen nötig. Grund ist die Hitze der letzten Wochen. Der Verkehr wird umgeleitet. Nächste Woche Mittwoch soll die Autobahn wieder frei sein. 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
0: 2 nach 9, der RSA-Verkehrsreport und die Umleitung der Autobahn 70-Sperrung in Richtung Leipzig am Kreuz Chemnitz ist über Chemnitz-Mitte. Ansonsten gibt's Blitzer, und zwar in Limbach-Oberfrohner, Burgstädter Straße stadteinwärts. In Chemnitz auf der Leipziger stehen sie stadteinwärts und Dresden wird geblitzt, und zwar Gartenstraße stadtauswärts. Das Wetter im Freistaat: Kupschütz 14, Lichtentanne 13, Borna 13 Grad, wenn überhaupt maximal heute 21. Dazu viele Wolken, zwischendrin ein paar vereinzelte Sonnenstrahlen, einzelne Schauer sind drin und auch eine ganze Menge Wind.
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0: 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Jetzt gibt's fürs Zweirad, Vierrad und am Rad drehen Samantha Fox mit Touch Me, Rod Stewart, Do You Think I'm Sexy. Und auf dem Weg zum ersten Kundentermin hört's jetzt schon die Bee Gees bei RSA.

RSA 9.11 Uhr. Habt ihr das mitbekommen? Das ist wahrscheinlich einer der größten MacGyver-Momente der Geschichte. Ein Filzstift rettet das Apollo-Raumfahrtprogramm und damit auch Menschenleben. Habt ihr gehört? Der Stift von Apollo 11, also von der Mondlandung, der wurde jetzt für 780.000 Euro versteigert. Ohne diesen Stift wären Buzz Aldrin, Neil Armstrong auf dem Mond gestrandet, weil der Schalter für die Triebwerke abgebrochen war. Und sie haben da einfach den Stift reingesteckt und das Ganze damit repariert. Krass, oder? Was war's denn bei euch? Was war denn euer größter MacGyver-Moment, als ihr mit Klebeband, einem Taschenmesser, Kaugummi oder Panzertape einfach mal die Welt oder vielleicht einfach auch nur den Hausfrieden gerettet habt? Würde mich mal interessieren. RSA verleiht euch symbolisch das goldene MacGyver-Bienchen. Gebt jetzt Bescheid. 0341 3937 4x die 8. Hier ist RSA und ich bin der Neumir und freue mich über eure Sprachnachricht. Direkt zu mir ins Studio oder ruft durch.

Guten Morgen an alle, die Kunden oder Firmenteile in Spanien haben. Also da brauchst du heute nicht durchrufen, die liegen alle noch im Bette. Es ist 9.21 Uhr, hier sind die RSA-Muntermacher. Hier kommen die drei Vorteile, die es haben könnte, dass Spanien jetzt Weltmeister ist. Der Sommer ist jetzt hoffentlich bald 365 Tage im Jahr. Tapas und Sangria gelten jetzt offiziell als Sportnernahrung. Und wahrscheinlich der größte Vorteil, dass Spanien jetzt Weltmeister ist, vielleicht könnte man das jetzt alle uns drauf einigen, und zwar die Siesta wird jetzt weltweit eingeführt. Zwischen 14 und 17 Uhr Nickerchen machen, das wäre doch was, oder? Jetzt müssen wir trotzdem leider erstmal wach hören. Der Chef kommt bald, die Arbeit auch. Und hier sind die Gypsy Kings, um euch auf Spanisch in Fahrt zu bringen. Bamboleo, das ist ein absoluter Kulthit bei RSA. 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

0: Ach schön, wir fühlen das mit euch alle in der Pflege, die ja aktuell mal nicht so dolle schwitzen, weil das Wetter nicht ganz so heiß ist. Durchlüften bei RSA und für den Lauscher die Kulthits laut machen, die einfach Laune machen. Queen, Radio Gaga, aber und? Moby, der singt uns gleich den Montagsblues. Absoluter Kulte bis um 10 bei RSA.
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9: Hallo, ich bin Friederike Ursprung. Am Anfang ist die Freude. Ja genau, am Anfang, auch wenn ihr es wohl anders kennt. Erst die Arbeit, dann das Vergnügen. Als Gott die Welt erschuf, war von Anfang an Freude dabei. Für Adam und Eva im Paradies und auch in einer weniger bekannten Erzählung der Bibel. Da erzählt die Weisheit in Person, wie sie als fröhliches Kind dabei war, als Gott die Welt erschuf. Ich war seine Freude Tag für Tag und spielte vor ihm alle Zeit. Ich spielte auf seinem Erdenrund und meine Freude war es, bei den Menschen zu sein. Überhaupt spricht die Bibel unzählige Male von Freude und Jubel. Die Menschen loben und feiern so viel sie können. Und das nicht erst als Belohnung für mühsames Abrackern, sondern die Freude soll immer mit dabei sein. Die Freude am Herrn ist eure Stärke, so heißt es noch bevor das Volk Israel nach Jahrzehnten der Unterdrückung neu anfangen kann. Also nicht Gehorsam oder Treue zu Gott, Fleiß oder Gebet ist eure Stärke, wäre wohl alles nicht falsch gewesen. Vor allem steht da die Freude. Und Jesus erzählt oft von Freude, zum Beispiel in der Geschichte vom Sohn, der alles vermasselt und dann reumütig zum Vater zurückkehrt. Der Vater sagt nicht, habe ich dir doch gleich gesagt, dass du falsch lagst? Er begrüßt ihn mit einem Freudenfest. Freude ist nicht erst das Sahnehäubchen in Zukunft als Belohnung für harte Arbeit. Freude soll die Hauptsache sein. Sich selbst freuen und anderen Freude gönnen. Von Anfang an.
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0: 9.32 Uhr der RSA Verkehrsreport. Ab heute ist die Autobahn 72 Richtung Leipzig gesperrt, und zwar in Höhe vom Kreuz Chemnitz. Das Ganze wegen Sanierungsarbeiten. Umleitung ist eingerichtet über Chemnitz Mitte. Ansonsten Blitzer Leipzig, Käthe-Kollwitz-Straße hier stadteinwärts, in Chemnitz Leipziger Straße stadteinwärts, und in Grüner wird geblitzt hier. Der Superblitzer Chemnitzer Straße Richtung Chemnitz.
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0: So, das Frühlingswetter im Freistaat mitten im Sommer. In Dresden haben wir 16, Leipzig 16, Chemnitz 14 Grad, wenn überhaupt heute maximal 21. Dazu viele Wolken, ein bisschen Sonne, einzelne Schauer und ordentlich Wind.
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0: Es ist Allergikerzeit im Freistaat. Und wenn ihr schon atmet wie Darth Vader, dann soll die Macht jetzt wenigstens auch mit euch sein. Und das geht gut, und zwar mit Kult jetzt die Laune machen von Moby. Why does my heart and my lunge feel so bad? Na, wegen Asthma. Queen, und jetzt machen wir Alphaville. Big

0: Allein schon, was diese Benzinpreise angeht. Also 500 Euro nehmen wir da alle gerne, oder?
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2: 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Wir feiern alle Dolle hier. 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
0: 11.40 Uhr, hört ihr bei Melanie das nächste Mal, ob ihr mit im Lostopf seid.

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0: zu wenig geschlafen und dann auch noch die Lieblingskollegen alle im Urlaub, Freunde. Die Motivation liegt punktuell am Boden, aber wir tun doch was bei RSA. Und helfen euch gleich mit den 11 Kundis bis um 11. Mehr Mucke, weniger Gequatsche, damit ihr diesen Montag schnell rumbringt und wieder im Feierabend landet und euch mit den schönen Dingen des Lebens beschäftigt. Hört Kultitz, die Spaß machen. Rund um die Uhr bei euren ersten Muntermachern. Ich bin der Neumi, hallo.
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1: Um 10 Uhr. Ich bin Philipp Rösler. Riesiger Jubel in Spanien. Nach dem zweiten Weltmeistertitel werden die Fußballhelden heute in Madrid empfangen. Bis zu 1 Million Fans werden da erwartet. Vorher steht für das Team ein Besuch bei Ministerpräsident Sanchez an. Ganz andere Stimmung nach der finalen Niederlage natürlich bei Argentinien. Das wohl letzte WM-Spiel von Messi endete mit Tränen. Die internationale Presse ist sich aber einig, Spaniens Triumph ist verdient. Der englische Telegraph schreibt sogar, der Fußball ist dadurch besser dran. Nach Kartoffeln oder Milch von Landwirten aus der Region müssen Kunden in sächsischen Supermärkten oft etwas länger suchen. Damit einheimische Lebensmittel dort künftig in größeren Mengen zu finden sind, gibt es jetzt Hilfe von Pro Regio Sachsen. Die neue Servicestelle soll helfen, die Lieferwege zu verkürzen. Projektpartner ist unter anderem der Hotel- und Gaststättenverband DIHOGA, Hauptgeschäftsführer Axel Klein.
2: Wir werden die Wege stärken, die in den Supermarkt führen. Und wir werden natürlich Beratung anbieten für Unternehmen, wie sie ihre Produkte dort platzieren können. Und das wird vor allen Dingen die Hersteller stärken. Dort setzt ProRegio ganz stark an.
1: In der CDU laufen die Beratungen über die Nachfolge von Jens Spahn als Fraktionschef. Neben dem Präsidium tagt heute auch der Vorstand der Unionsfraktion. Als Favorit für die Nachfolge von Spahn gilt Kanzleramtschef Rai. Dazu müsste Kanzler Merz aber sein Kabinett umbauen. Der Waldbrand im Müritz-Nationalpark ist nach rund einer Woche gelöscht. Laut Mecklenburg-Vorpommerns Umweltminister Backhaus wird das Gebiet jetzt überwacht, damit das Feuer nicht nochmal ausbricht. Alte Munition im Boden hatte das Löschen für die Feuerwehr kompliziert gemacht. 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
3: Der RSA-Verkehrsreport ist im Ferienmodus. Es gibt Behinderungen auf der A17 Prag-Dresden zwischen Heidenau und Dresden-Prohle. Ist hier defekter Brummi und ansonsten nur Blitzer. Leipzig, Käthe-Kollwitz-Straße, hier stadteinwärts. In Chemnitz auf der Leipziger wird geblitzt, hier stadteinwärts. Und in Limbach-Oberfrohna-Burgstädter-Straße stadteinwärts. Das Wetter im Freistaat, heute viele Wolken, selten Sonne, einzelne Schauer, ordentlich Wind, maximal 21 Grad.
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3: Guten Morgen an alle Handwerker und Transporteure. Mensch, also ich glaube, der Freistaat bewirbt sich dieser Tage mit den meisten Baustellen überhaupt. Überall klemmt es, oder? Damit ihr trotzdem gut durchkommt. Kurz jetzt viel Spaß machen, gleich von Joe Cocker, Unchain My Heart. Das singende Jeans-Model Nick Cayman, I Promise Myself und vorher schon mehr 80er-Mucke von der Kim Wilde. Ich bin der Nomi, hallo.

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5: Der RSA-Verkehrsreport ist im Ferienmodus. Es gibt Behinderungen auf der A17 Prag-Dresden zwischen Heidenau und Dresden-Prolis. Hier defekter Brummi und ansonsten nur Blitzer. Leipzig, Käthe-Kollwitz-Straße, hier stadteinwärts. In Chemnitz auf der Leipziger wird geblitzt, hier stadteinwärts. Und in Limbach-Oberfrohna-Burgstädter-Straße stadteinwärts. Das Wetter im Freistaat, heute viele Wolken, selten Sonne, einzelne Schauer, ordentlich Wind, maximal 21 Grad.
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5: Freunde, wir brauchen alle dringend Urlaub, oder? Für alle, die auch zur Ferienreif-Fraktion zählen, haltet noch ein bisschen durch. Jetzt mit Fancy, mit Kiss, mit Dido und mehr 80er-Sound aus der Italo-Disco. Machen schon mal ein kleines Kopfkino hier. Es geht an die Adria zusammen mit Eva David bei RSA.

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0: Der Himmel ist bewölkt, aber der Sonnenschein ist endlich da. Melanie Mertens, ach, guten Morgen, Freistaat.
1: Hör doch auf, hier sind deine 5 Euro. Schönen guten Morgen.
0: Danke.
1: Wir wuseln uns hier gemeinsam durch diese, leeren Wochen. Man muss auch irgendwie aufpassen, dass man sich nicht wie zu Hause fühlt. So einfach aus Reflex Schuhe ausziehen.
0: Ja, nach keine dem Hose
1: Essen,
0: an.
1: Keine Hose an. Gerne nach dem Essen auch mal kurz hier rülpsen und so.
0: Sag mal.
1: Naja, weiß man's. Man fühlt sich auch einfach mal wohl.
0: Ja, warum futzelt und rülpset ihr nicht, ne?
1: Hat es euch nicht geschmeckt.
0: So, könnt ihr jetzt wieder machen mit Melanie Mertens hier bei RSA. Das Niveau passt jetzt wieder unter so Tür unten durch.
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7: Um 11 Uhr, ich bin Philipp Rösler. Viele Familien in Sachsen nutzen Hilfen für Bildungs- und Freizeitangebote kaum. Das zeigt eine Studie der Bertelsmann Stiftung. Isabel Sperlich berichtet.
8: Das Bildungs- und Teilhabepaket hilft Familien mit wenig Geld. Für Vereine, Musikunterricht und Ferienangebote gibt es monatlich 15 Euro. In Sachsen erreicht dieser Zuschuss aber nur jedes 7. Kind, zeigt die Studie. Laut Bertelsmann Stiftung schrecken komplizierte Anträge und viele Nachweise Familien ab. Hilfen für Schulmaterial und Mittagessen werden deutlich häufiger genutzt. Die Stiftung fordert deshalb einfachere Verfahren und automatische Auszahlungen.
7: Nach Kartoffeln oder Milch von Landwirten aus der Region müssen Kunden in sächsischen Supermärkten oft etwas länger suchen. Damit einheimische Lebensmittel dort künftig in größeren Mengen zu finden sind, gibt es jetzt Hilfe von Pro Regio Sachsen. Die neue Servicestelle soll helfen, die Lieferwege zu verkürzen und direkte Kontakte aufzubauen. Nach dem Rücktritt von Jens Spahn beraten CDU und CSU heute, wer neuer Fraktionschef wird. Als mögliche Nachfolger gelten Kanzleramtschef Thorsten Frey und CDU-Generalsekretär Carsten Linnemann. Kanzler Merz schließt in dem Zusammenhang auch Änderungen in seinem Kabinett nicht aus. Mit Spanien als Weltmeister endet die größte Fußball-WM aller Zeiten. Für Argentinien ist dagegen der Traum von der Titelverteidigung geplatzt. Was bleibt sonst noch von dieser XXL-WM mit 48 Teams und 104 Spielen? Kleine Teams wie Kap Verde, die für Furore sorgen, volle Stadien trotz hoher Ticketpreise, aber sicher auch Trumps Einmischung nach der roten Karte für US-Stürmer Bellingham. Und aus deutscher Sicht ein anstehender Umbruch, wohl mit Klopp als neuem Bundestrainer. 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
1: 2 Minuten nach um 11, der RSA-Verkehrsreport. Die A72 Zwickau Richtung Leipzig, die ist in Höhe des Kreuz Chemnitz wegen Sanierungsarbeiten gesperrt. Das Ganze noch bis zum 29. Juli. Hier ist schon eine Umleitung über Chemnitz Mitte eingerichtet. Dann noch im Kreis Zwickau, hier ist die Straße zwischen Denkritz und dem Abzweig nach Neukirchen-Pleiße nach einem Unfall in beide Richtungen gesperrt. Und auf der B169 Döbeln Richtung Chemnitz, hier ist die Auffahrt Großbauchlitz nach einem Unfall gesperrt. Geblitzt wird in Leipzig auf der Käthe-Kollwitz-Straße hier stadteinwärts aus einem blauen Caddy raus. Ganz fies. In Chemnitz stehen sie auf der Leipziger Straße stadteinwärts und in Limbach-Oberfrohner Burgstädter Straße hier in der 30er-Zone ebenfalls stadteinwärts. Wenn ihr auch noch was habt, dann meldet es gerne kostenfrei an unsere Hotline 0800 0815 200. Kommt gut an. Das Wetter im Freistaat. Heute sind bis zu 21 Grad drin. Das ist erstaunlich frisch. kann man da gerne mal zu sagen. Auch schön abwechslungsreich hier. Wir haben viele Wolken, hin und wieder gibt es aber auch mal ein bisschen Sonne. Es regnet auch immer mal wieder den Tag über, also seid eigentlich für alles gut gewappnet.
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1: Schönen Montag wünsche ich euch. Ich bin Melanie. Ja, habt schön trotz Termingewusel und Urlaubsvertretung. Jetzt sind aber auch wirklich alle los. Also alle. Haltet ihr durch in den doppelt und dreifachen To-Dos. Hier gibt's jetzt einen kleinen Durchatmer. Auch ein bisschen angehaucht vom Wochenende noch. Ace of Base mit All That She Wants. Und davor habe ich noch Supertramp für euch mit mehr Mucke aus den 80ern. Das ist It's Raining Again. RSA ist an. Ich bin Melanie und wünsche euch den schönsten Montag dieser Woche.

So kultig klingt RSA hier am Montagvormittag. Wir haben es jetzt 11.11 Uhr. Ich bin Melanie und endlich können wir hier wieder durchatmen bei den wirklich schön angenehmen Temperaturen. Und alle Asthmatiker so, Entschuldigung, ja, die Allergiker, die leiden heute nochmal mehr als sonst. Freunde, ich sehe euch oder naja, ich höre euch. Haltet durch, bin ja an eurer Seite. Ich habe jetzt was zum Klarkommen. Erstmal für alle, die es brauchen. Slate mit My Oh My und noch mehr Mucke aus den 80ern von Softcell jetzt. Das ist Tainted Love hier bei RSA.

11.18 Uhr, RSA ist an. Ganz liebe Grüße in die Arztpraxen hier im Land. So langsam wird es vielleicht schon wieder ein bisschen leerer in den Wartezimmern. Der erste große Montagsschub ist durch. RSA ist hier bei euch. Der Sender, bei dem auch die Doktoren ans Mikro dürfen. Der musikalischste Zahnarzt der 90er Jahre. Na, war er wirklich ein Zahnarzt vor seiner Musikkarriere. Dr. Alban gibt's hier gleich mit It's My Life. Und jetzt wird's noch wahnsinnig gelassen. So viel Gelassenheit wünsche ich euch auch für diesen Wochenstart mit Falco. Das ist Rock Me Amadeus bei RSA.

0: 11.29 Uhr, RSA ist hier, wo ihr diesen Sommer Urlaub in der Heimat machen könnt. Ganz entspannt, das hört ihr gleich hier, 11.50 Uhr bei mir. Außerdem habe ich für euch noch die ganz großen Namen Sandra, Sascha und Eurythmics. Gibt es hier alles nach 11:30 bei RSA.
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0: Eine Minute nach 11:30, da gucken wir mit dem RSA-Verkehrsreport fix auf die Straßen. Die A4 Chemnitz Richtung Erfurt ist zwischen Hohenstein, Ernsthal und Glauchau West gesperrt. Hier sind gerade Reparaturarbeiten. Die A72 Zwickau Richtung Leipzig ist in Höhe des Kreuz Chemnitz noch bis zum 29. Juli gesperrt. Hier sind auch Sanierungsarbeiten. Es gibt aber schon eine Umleitung über Chemnitz Mitte. Im Kreis Zwickau ist die Straße zwischen Denkritz und dem Abzweig nach Neukirchen-Pleiße nach einem Unfall in beide Richtungen gesperrt. Und auf der B169 Döbeln Richtung Chemnitz. Hier ist die Auffahrt Großbauchlitz gesperrt. Hier hat's gekracht. Geblitzt wird in Leipzig auf der Käthe-Kollwitz-Straße statt einwärts hier aus einem blauen Caddy raus. Richtig fies. In Limbach-Oberfrohna stehen sie. Burgstädter Straße in der 30er-Zone statt einwärts. Und in Mülsen, Niedermülsener Hauptstraße hier beidseitig. Wenn ihr auch noch was habt, dann gerne mal her damit an unsere kostenfreie Hotline 0800 0815 200. Kommt gut an. Das Wetter im Freistaat. Heute sind bis zu 21 Grad drin. Dazu gibt es jede Menge Wolken, hin und wieder aber auch ein bisschen Sonne. Trotzdem dann doch ja eigentlich überwiegend Schauer. Die kommen den ganzen Tag über immer mal wieder vorbei. Morgen ist es dann ähnlich. Dann wird es aber schon ein bisschen wärmer. Da kriegen wir Temperaturen von bis zu 24 Grad. 11:02 haben wir es jetzt. Ihr hört RSA. Ich bin Melanie. Ich wünsche euch einen schönen Montag mit Sascha jetzt gleich. Und davor machen wir noch die Eurythmics hier im Montagvormittag.
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0: 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Na, das schmeckt, oder? Wir haben es jetzt 11.40 Uhr, RSA ist hier und wir machen es möglich.
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0: Wir schenken euch 500 Euro Urlaubszuschuss für euren Urlaubsreim, für euer Gedicht. Und hier wird es jetzt mal kurz abenteuerlich.
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0: am Rackern. Nun steht der Urlaub dir ins Haus. Du willst weg. Du musst mal raus.
1: Verständlich.
0: Italien, Spanien, Fremde sehen. Länder, die hast du noch nie gesehen. Drum nutz die Zeit, genieße sie. Es geht zu schnell, denn sie ist fort. Winnie.
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1: Und während ihr jetzt hier eure kreativen Gehirnzellen in Wallung bringt, habe ich für euch die Nick Straker Band und Sandra noch mit Around My Heart hier bei RSA.

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RSA läuft um 11.48 Uhr hier zurück aus dem Sommerwochenende. Geht's direkt rein ins Urlaubsgefühl und zwar in der eigenen Heimat in Leipzig. Da könnt ihr bald in einem neuen Hotel einchecken. Extra dann für die Leipziger. Heute öffnet das neue Leipziger Hotel All and Me mit Fitnessstudio, mit Wellnessbereich und original napoleonischer Pizza im Restaurant. Und das Coole ist, das ist eben nicht nur für Gäste von außerhalb. Das Restaurant ist sowieso für alle da und dann gibt es auch noch spezielle Eröffnungsangebote, bei denen dann auch die Leipziger reinschnuppern können und zum Beispiel mal in die Sauna nach oben, schön mit Ausblick hier über die gesamte Stadt. Also für alle, deren Urlaub schon rum ist oder die, die dieses Jahr generell Urlaub zu Hause machen, checkt einfach mal ins Hotel in der eigenen Stadt ein und für einen Tag macht er dann Wellness-Touri im neuen Leipziger Hotel. Tipp gehört habt ihr hier bei RSA. Jetzt gibt's mehr Mucke aus den 80ern und Kult, die Spaß machen von R.E.M. Losing My Religion. An der Stelle schon mal gern geschehen für den Ohrwurm. Und das ist jetzt Roy Orbison. You got it.

0: 3 Minuten vor 12 haben wir es. RSA ist hier und klingt gleich in der Mittagspause so für euch. London Beat habe ich für euch mit den Kult-Hits, die Spaß machen. I've been thinking about you. Da schmeckt dann auch die mitgebrachte Bämme plötzlich wie das beste 4-Sterne-Menü. Und ihn habe ich auch noch für euch. Philip Bailey zusammen mit Phil Collins. Das ist Easy Lover, mehr Mucke aus den 80ern. Kult-Hits, die Spaß machen, gibt's hier direkt nach um 12 natürlich hier bei RSA.
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6: Um 12 Uhr. Ich bin Philipp Rösler. Viele Familien in Sachsen rufen Hilfe für Schule und Freizeit nicht ab. Das zeigt eine Studie der Bertelsmann Stiftung. Demnach bekommt nur rund jedes siebte berechtigte Kind die Unterstützung aus dem Bildungs- und Teilhabepaket. Besonders selten wird der monatliche Zuschuss von 15 Euro für Vereine, Musik oder Sport genutzt. Laut Bertelsmann Stiftung sind komplizierte Anträge und viele Nachweise ein Grund dafür. Autofahrer auf der A72 brauchen etwas mehr Zeit. Die Autobahn ist seit heute am Kreuz Chemnitz in Fahrtrichtung Leipzig voll gesperrt. Grund sind Schäden durch die Hitze der vergangenen Wochen. Julia Grotjan von der Autobahn GmbH des Bundes.
7: Es ist an vielen geschädigten und auch schon reparierten Stellen zu Rissbildungen gekommen, aus denen gefährliche Schlaglöcher resultieren können. Im Sinne der Verkehrssicherheit müssen wir daher die Fahrbahn kurzfristig auf ungefähr 500 Metern sanieren.
6: Der Verkehr wird umgeleitet. Nächste Woche Mittwoch soll die Autobahn wieder frei sein. In der CDU laufen die Beratungen über die Nachfolge von Jens Spahn als Fraktionschef. Neben dem Präsidium tagt heute auch der Vorstand der Unionsfraktion. Als Favorit für die Nachfolge von Spahn gilt Kanzleramtschef Frei. Dazu müsste Kanzler Merz aber sein Kabinett umbauen. Mit Spanien als Weltmeister endet die größte Fußball-WM aller Zeiten. Aus deutscher Sicht bringt die WM nach dem frühen Ausscheiden den nächsten Umbruch mit sich. Und den soll Jürgen Klopp als neuer Bundestrainer vorantreiben. Die endgültige Einigung mit dem DFB soll in den nächsten Tagen stehen. 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
0: 12:01 Uhr, der RSA-Verkehrsreport. Wir schauen auf die A4, Chemnitz Richtung Erfurt. Hier ist zwischen Hohenstein-Ernsthal und Glauchau-West gesperrt. Hier sind gerade Reparaturarbeiten. Die A72, Zwickau Richtung Leipzig, ist in Höhe des Kreuz Chemnitz bis zum 29. Juli gesperrt. Hier sind gerade Sanierungsarbeiten. Eine Umleitung ist aber schon eingerichtet über Chemnitz-Mitte. Im Kreis Zwickau ist die Straße zwischen Denkritz und dem Abzweig nach Neukirchen-Pleiße nach einem Unfall ebenfalls in beide Richtungen gesperrt und geblitzt wird in Chemnitz auf der Leipziger Straße stadteinwärts, in Mülsen, Niedermülsener Hauptstraße beidseitig und in Zöblitz stehen sie, Johannesstraße Richtung Olbernhau. Wenn ihr auch noch was habt, meldet es gerne kostenfrei an unsere Hotline 0800 0815 200. Kommt gut an. Das Wetter im Freistaat, wir haben viele Wolken, hin und wieder aber auch ein bisschen Sonne. Trotzdem gibt es auch ein paar Schauer den ganzen Nachmittag hier durchgezogen, bei Temperaturen von bis zu 21 Grad maximal. Morgen ist es dann ähnlich, ein bisschen mit mehr Sonne als heute, und wir schaffen dann auch Temperaturen von bis zu 24 Grad.
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0: Entspannten Montagmittag wünsche ich euch. Ich bin Melanie, ich bin hier an eurer Seite beim entweder schon Bämme schnabulieren oder noch durchziehen, damit ihr dann die Pause nach dem letzten geschaffenen To-Dos richtig schön genießen könnt. Ich habe jetzt für euch Philip Bailey zusammen mit Phil Collins, London Beat. Und das ist jetzt Status Quo mit so viel Anschub, dass es für den gesamten Freistaat reicht. In the Army Now bei RSA.

Solltest die Spaß machen bei RSA, übertönen auch hier direkt das Husten und Schniefen von den ganzen Ventilatorkranken. RSA ist an. Schönen Montag wünsche ich euch. Ganz liebe Grüße gehen raus an alle Schnupfnasen und Hüsterlis, die es inklusive mir ein bisschen zu gut mit dem Wind am Wochenende gemeint haben, sowohl beim Ventilator als auch mit der Klimaanlage. Ich bin hier bei euch. Wir halten hier weiterhin alles geschmeidig im Hals und in der Nase. Gute Besserung wünsche ich euch und fürs weiterhin Ventilatoren rumrödeln. Auch bei diesen entspannten 20 Grad heute fügt sich doch dieser Sound jetzt perfekt ein. Chris Norman zusammen mit Susie Quadro, Stumbling In. Und davor gibt's noch mehr Musik aus den 80ern von Philip Bailey und Phil Collins. Das ist jetzt Easy Lover bei RSA.

RSA ist an eurer Seite. 12.18 Uhr an der Seite derer, die gerade auch Last Man Standing sind. Alle, die hier ebenfalls verlassen, dafür sorgen, dass auch in der Urlaubssaison alles im Freistaat läuft. Muss man auch ein bisschen aufpassen, ne? Dass es nicht zu heimlich wird, wenn niemand da ist. Schuhe ausziehen, wieder heim. Ja, finde ich, geht noch. Aber nicht, dass es dann doch zu sehr wie das eigene Wohnzimmer wird. Was genießt ihr denn gerade daran, fast alleine auf der Arbeit zu sein? Was ist es bei euch? 0341 39 37 4x die 8. Schickt mir gerne mal eine WhatsApp zu mir hier ins Studio. Also bei mir ist es, ich muss mich nicht um meine Lieblingstasse streiten. Das ist ein großer Pluspunkt. Und ja, Schuhe ausziehen, ich gebe es zu. Es ist einfach zu mummelig. RSA's an. Ich bin Melanie. Habt einen schönen Montag.

0: 4 Minuten haben wir es, 13 Uhr, RSA ist an eurer Seite und verrät euch, wo es einen Brunnen mit Wein gibt. Da fließt kein Wasser, da fließt Wein. Das hört ihr gleich hier, 12.40 Uhr bei RSA, direkt nach Savage Garden mit To the Moon and Back. Und davor gibt's noch Peter Schilling mit mehr Musik aus den 80ern, Major Tom. Da können wir hier richtig gut in Richtung Mittagspause starten bei RSA.
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0: Der RSA-Verkehrsreport um 12.28 Uhr. Wir schauen auf die A72 Zwickau Richtung Leipzig. Hier ist in Höhe des Kreuz Chemnitz gesperrt bis zum 29. Juli, also noch eine Woche. Hier sind Sanierungsarbeiten. Es gibt aber schon eine Umleitung über Chemnitz Mitte. Im Kreis Zwickau ist die Straße zwischen Denkritz und dem Abzweig nach Neukirchen-Pleiße in beide Richtungen gesperrt. Hier hat es gekracht und geblitzt wird. Wow. In Leipzig auf der Käthe-Kollwitz-Straße stadteinwärts, hier aus einem blauen Caddy raus und in Zöblitz stehen sie, Johannesstraße Richtung Olbernhau. Habt ihr auch noch was, dann meldet es gerne kostenfrei an unsere Hotline 0800 0815 200. Ihr müsst auch nicht perfekt dafür sprechen können, ihr seht es ja bei mir, ich bin auch hier gelandet.
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0: Das Wetter im Freistaat. Heute sind bis zu 21 Grad drin. Dazu gibt es hin und wieder auch ein bisschen Sonne. Trotzdem allerdings mehr Wolken. Auch mal ein paar kleine Schauer. Die sind so den ganzen Tag über verteilt bis in den Abend rein. Die Nacht ist dann weitestgehend trocken. Morgen kommen dann erst später Schauer dazu. Ansonsten ist es auch in der ersten Tageshälfte relativ trocken. Das Ganze dann bei Temperaturen von bis zu 24 Grad. Wir haben es jetzt 12.30 Uhr. Ihr hört RSA. Ich bin Melanie und ihr kommt jetzt hier gut rein in diesen Montagmittag mit Savage Garden und Peter Schilling.
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0: Ein Brunnen, aus dem kostenfrei Wein sprudelt. Klingt wie Schlaraffenland, gibt's aber wirklich. Und zwar, klar, in Bella Italia. RSA's hier, wir haben es jetzt 12.38 Uhr. Ich bin Melanie. Damit ihr hier zwischen Schnitzel und Bämme was zum Reden habt, versorgt euch Neumi immer mit Klugscheißereien. Und heute früh ging's um den Weinbrunnen.
1: Fontana del Vino. Am berühmten Pilgerweg Camino de San Tommaso macht man dort Wanderern wirklich seit vielen Jahren eine Freude mit kostenfreiem Wein, der wirklich aus einem Brunnen heraussprudelt. Und jeder darf sich bedienen, wie er möchte. Da gibt es auch Becher dort, darf eine kleine Spende dalassen. Vermutlich aber wird es in Italien einfach nur als Teil der landestypischen Infrastruktur gesehen. Und bei uns bräuchtest du dafür eine Ausschanklizenz.
0: Auf jeden Fall. Und hierzulande wird bei manchen Jobs mit kostenfreiem Wasser geworben. Ne, jeder, wie er kann. RSA's hier mit mehr Musik aus den 80ern jetzt und Kultets, die Spaß machen. Die Bee Gees und Bryan Adams jetzt mit dem Summer of 60.

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12.48 Uhr, das ist RSA. Schönen Montag. Das Gute aktuell im Urlaubsloch ist ja, das Parken ist so entspannt wie noch nie, weil halt alle weg sind. Ihr habt die freie Auswahl. Und mir ist aufgefallen, sobald ich zu viel Platz beim Parken habe, kann ich es nicht mehr. Zu viel Auswahl, zu viele Möglichkeiten, damit kann ich einfach nicht umgehen. Freunde, kommt gut rein in die neue Woche. Ob mit oder ohne Parkplatz, Wahnsinn. Ich bin an eurer Seite und für einen kleinen Realitätscheck gibt's jetzt hier Texas mit dem Summer Sun, Kultitz, die Spaß machen und mehr Mucke aus den 80ern von Tina Turner, the one and only. Die Frau, die so viel Volumen in ihrer Stimme hat, wie in ihrem Haar. Das ist Two People, hier bei RSA.

0: Das ist RSA um 1:03. Ich bin Melanie und ich habe gleich für euch ganz entspannten Italo-Disco-Sound für alle hier, für eine kleine Urlaubsträumerei, für alle, die gerade hier dafür sorgen, dass der Freistaat am Laufen bleibt und Roxette habe ich gleich auch noch für euch mit Dangerous direkt nach 1 hier bei RSA. Das ist Mehrmucke aus den 80ern, Kult-Hits, die Spaß machen.
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11: Um 13 Uhr, ich bin Philipp Rösler. Viele Familien in Sachsen nutzen Hilfen für Bildungs- und Freizeitangebote kaum. Das zeigt eine Studie der Bertelsmann Stiftung. Isabel Sperlich berichtet.
12: Das Bildungs- und Teilhabepaket hilft Familien mit wenig Geld. Für Vereine, Musikunterricht und Ferienangebote gibt es monatlich 15 Euro. In Sachsen erreicht dieser Zuschuss aber nur jedes siebte Kind, zeigt die Studie. Laut Bertelsmann Stiftung schrecken komplizierte Anträge und viele Nachweise Familien ab. Hilfen für Schulmaterial und Mittagessen werden deutlich häufiger genutzt. Die Stiftung fordert deshalb einfachere Verfahren und automatische Auszahlungen.
11: Wer auf der A72 zwischen Chemnitz und Leipzig unterwegs ist, muss etwas mehr Zeit einplanen. Die Autobahn ist am Kreuz Chemnitz bis kommenden Mittwoch gesperrt. Wegen Fahrbahnschäden sind dort kurzfristige Reparaturen nötig. Julia Grotjan von der Autobahn GmbH des Bundes.
13: Die A72 ist in Fahrtrichtung Leipzig am Autobahnkreuz Chemnitz seit heute voll gesperrt. Die Umleitung in Fahrtrichtung Leipzig und auf die A4 in Fahrtrichtung Erfurt erfolgt über die Anschlussstelle Chemnitz-Mitte.
11: Wer übernimmt nach Jens Spahns Rücktritt? Nächste Woche Mittwoch entscheidet die Unionsfraktion über ihren neuen Vorsitzenden. Wer es wird, ist noch offen. Im Vorfeld wollen sich CDU-Chef Merz und sein CSU-Kollege Söder auf einen Kandidaten einigen. Riesiger Jubel in Spanien. Nach dem zweiten Weltmeistertitel werden die Fußballhelden heute in Madrid empfangen. Bis zu 1 Million Fans werden erwartet. Trauer dagegen in Argentinien. Das womöglich letzte WM-Spiel von Superstar Messi endet in Tränen. 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
0: Ah, vielleicht sollte ich auch das Mikrofon anmachen, ne? So, jetzt hört man mich 1 Minute nach 1, der RSA-Verkehrsreport. Wir schauen auf die A4, Chemnitz Richtung Erfurt. Hier ist zwischen dem Rastplatz Oberwald Nord und Glauchau Ost gesperrt, hier hat's gekracht. Die A72 Zwickau Richtung Leipzig ist in Höhe Kreuz Chemnitz gesperrt bis 29. Juli. Ihr habt schon gehört, hier sind Sanierungsarbeiten, es gibt aber schon eine Umleitung über Chemnitz Mitte. In der Sächsischen Schweiz, Osterzgebirge, hier ist die Dresdner Straße zwischen Wilstorf und der B6 gesperrt. Hier sind ebenfalls Berge Bergungsarbeiten. Und im Kreis Zwickau ist die Straße zwischen Denkritz und dem Abzweig nach Neukirchen-Pleiße nach einem Unfall in beide Richtungen gesperrt. Geblitzt wird Leipzig, Käthe-Kollwitz-Straße hier statt einwärts aus einem blauen Caddy raus. In Mösen, Niedermösen, Hauptstraße beidseitig und in Zöblitz, Johannesstraße Richtung Olbernhau. Wenn ihr auch noch was habt, dann meldet es gerne kostenfrei an unserer Hotline 0800 0815 200. Kommt gut an. Das Wetter im Freistaat. Heute schaffen wir noch bis zu 21 Grad. Hier und da kämpft sich die Sonne mal durch die Wolken durch, aber ansonsten überwiegen die dann doch. Es gibt auch den ganzen Tag über verteilt ein paar Schauer, also der kleine Knirps, der sogenannte, der Regenschirm, der frisst ja auch kein Brot, lohnt sich heute. Die Nacht, die bleibt dann relativ trocken. Die letzten Schauer, die klingen dann ab, sodass wir dann morgen auch erst trocken in den Dienstag starten. Erst im Nachmittag kommen dann die Schauer runter und wir schaffen morgen bis zu 24. Grad.
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0: Mahlzeit, ich bin Melanie. Kommt hier gut durch, kommt gut rein in die neue Woche. Die erste Hälfte des Arbeitstags haben wir ja auch schon hier gewuppt. Und die zweite, die schaffen wir ja auch noch zusammen. Ich bin an eurer Seite mit Roxette, gleich Dangerous. Und davor gibt's noch Icehouse mit mehr Mucke aus den 80ern. Das ist Hey Little Girl hier bei RSA.

RSA ist an eurer Seite um 13.11 Uhr im Büro, in der Werkstatt oder in der Arztpraxis. Freunde, die Fußball-WM der Männer, die ist jetzt auch durch. Spanien ist Weltmeister. So, jetzt die Frage, na, was machen wir denn jetzt? Was machen wir? Worauf können wir uns dieses Jahr dennoch freuen? Kein Problem, es gibt weiterhin gute Unterhaltung. RSA hat noch einen TV-Tipp für euch und zwar ein ganz neuer Sender. Ganz normal im Free-TV. Was da abgeht und wie der heißt, das hört ihr gleich 13.20 Uhr. Machen wir hier direkt nach dem Elo. Und vorher gibt's noch Eddie Grant mit richtig schönem Hängematten-Sound hier bei RSA. I don't wanna dance. Mehr Musik aus dem

13.22 Uhr, RSA ist an. Ich habe jetzt einen Tipp für alle, die Fernsehen, wie es früher war, lieben. Für euch gibt es jetzt einen neuen Sender. Sat 2 heißt er. Ja, genau, wie Sat 1, sondern halt eben Sat 2. Und da gibt es wirklich das beste TV-Gut aus den 90ern und den Nullerjahren. Das Motto lautet dabei: Wiedersehen macht Freude. Das bedeutet, da ist sowas wie Hugo, die Wochenshow, Kommissar Rex, das alles läuft da wieder. Also statt X-Wiederholung, statt Scripted Reality, nein, gibt es Kulturgut von dem linearen Fernsehen wieder zu sehen. Ebenfalls wieder ganz normal im linearen Fernsehen. Diesen Herbst-Winter geht dann Sat 2 an den Start. Ja, mit dem Motto: Wiedersehen macht Freude für alle, die TV-Kultur lieben und wieder erleben möchten. Habt ihr hier gehört bei RSA.

0: In 3 Minuten haben wir es 13:30 RSAs hier. 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
0: 13.30 Uhr haben wir es jetzt gleich in wenigen Sekunden. Der RSA Verkehrsreport. Wir schauen auf die A4 Chemnitz Richtung Erfurt. Hier ist zwischen dem Rastplatz Oberwald Nord und Glauchau Ost gesperrt. Hier hat's gekracht. Insgesamt staut es sich schon 6 Kilometer. Die A72 Zwickau Richtung Leipzig ist in Höhe Kreuz Chemnitz gesperrt. Noch bis zum 29. Juli. Hier sind gerade Sanierungsarbeiten. Es gibt aber schon eine Umleitung über Chemnitz Mitte. In der Sächsischen Schweiz Osterzgebirge. Hier ist die Dresdner Straße zwischen Wilsdorf und der B6 gesperrt. Hier sind gerade Bergungsarbeiten. Und in Glauchau kommt es in der Albert-Schweizer Siedlung zu Verkehrsbehinderungen. Hier ist gerade ein Feuerwehreinsatz. Geblitzt wird in Torgau auf der Elbstraße Richtung Rosa-Luxemburg-Platz und in Mülsen, Niedermülsener Hauptstraße beidseitig. Habt ihr auch noch was? Meldet's gerne an unsere kostenfreie Hotline 0800 0815 200. Gute Fahrt euch! Das Wetter im Freistaat. Heute sind bis zu 21 Grad drin. Es ist verhältnismäßig dementsprechend ein bisschen frischer, aber auch mal ganz angenehm. Gelegentlich gibt es ein bisschen Sonne. Die Wolken überwiegen dann aber doch. Hier und da gibt es den Tag verteilt auch immer noch ein paar kleine Schauer. In der Nacht wird es dann trockener. Morgen starten wir dann auch trocken in den Dienstag. Da haben wir dann auch deutlich mehr Sonne. Erst später gibt es ein paar Schauer. Das Ganze dann morgen bei Temperaturen bis zu 24 Grad. Eine Minute nach 13:30 haben wir es jetzt. Ihr hört RSA. Ich bin Melanie und ich habe jetzt für euch Lynn Rimes mit Can't Fight the Moonlight. Und davor gibt es noch Queen mit I Want to Break Free bei RSA.
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2: 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Nun steht der Urlaub dir ins Haus, du willst weg, du musst mal raus. Italien, Spanien, fremde Seen, Länder, die hast du noch nie gesehen. 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Es geht zu schnell, denn sie ist fort wie nie.
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0: Ja, wir sind der Sender, der euch für eure kreativen Urlaubssehnsüchte belohnt. Hier gibt's jetzt für euch mehr Mucke aus den 80ern von Donna Summer und das ist jetzt Murray Head One Night in Bangkok.

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Na, so rödelt sich's doch direkt viel leichter durch die To-Dos im Montagmittag. RSA ist an, 13.48 Uhr. Ich habe jetzt den Song für euch, wo es gar nicht um eine Teenagerliebe geht, wie man immer so gerne denkt. Es geht um ein Gebäude, genau. Es geht ums Coral Castle. Das wurde von einem Bildhauer gebaut als Denkmal an seine verlorene Verlobte. Die haben ganz früh geheiratet und sie hat ihn danach verlassen und die waren erst 16. Da klingelt's doch schon, ne? Und Billy Idol ist nach Florida zu diesem Coral Castle gefahren, hat sich selber angeschaut und hat dann den Song geschrieben. Sweet 16. Das ist mehr Mucke aus den 80ern. Gibt's jetzt bei RSA. 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

0: 13.57 Uhr haben wir es jetzt gleich in wenigen Sekunden. Freunde, diese Woche klingt's wieder so im Freistaat. Kann man auch direkt riechen, ne? In Dresden finden wieder die Harley Day statt. Was es da so alles gibt und vor allem, wie ihr an kostenfreie Tickets dafür rankommt, das erzähle ich euch gleich. 14.10 Uhr hier bei RSA. Wir machen auch noch Michael Jackson, Cyndi Lauper und. Die ganz großen Namen gibt's hier direkt nach um 2 bei RSA.
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1: Um 14 Uhr. Ich bin Gisa Weber. Kinder in der Grundsicherung haben jeden Monat Anspruch auf 15 Euro, um zum Sport oder mal ins Kino zu gehen. Aber in Sachsen kommt das Geld nur bei jedem siebten berechtigten Kind an, so die Bertelsmann Stiftung. Die Expertin für Familienpolitik, Antje Funke, fordert pauschale Auszahlungen statt komplizierter Anträge.
2: Das heißt, dass diese Gelder einfach automatisch ausgezahlt werden, wenn die Familien diese Hauptleistungen beziehen. Dann ist es notwendig, dass einfach ganz viel Bürokratie abgebaut wird, dass die Familien gut informiert werden, dass aber auch das ganze Antragsverfahren besser vielleicht digital funktioniert.
1: Die Unionsfraktion will nächste Woche Mittwoch entscheiden, wer ihr neuer Vorsitzender wird. Nach dem Rücktritt von Jens Spahn läuft derzeit die Suche nach dem oder der Nachfolgerin. Hochgehandelt wird Kanzleramtschef Frei. Autofahrer auf der A72 brauchen etwas mehr Zeit. Die Autobahn ist seit heute am Kreuz Chemnitz in Fahrtrichtung Leipzig voll gesperrt. Grund sind Schäden durch die Hitze der vergangenen Wochen. Julia Grotjan von der Autobahn GmbH des Bundes.
3: Es ist an vielen geschädigten und auch schon reparierten Stellen zu Rissbildungen gekommen, aus denen gefährliche Schlaglöcher resultieren können. Im Sinne der Verkehrssicherheit müssen wir daher die Fahrbahn kurzfristig auf ungefähr 500 Metern sanieren.
1: Der Verkehr wird umgeleitet. Nächste Woche Mittwoch soll die Autobahn wieder frei sein. Riesiger Jubel in Spanien. Nach dem zweiten Weltmeistertitel werden die Fußballhelden heute in Madrid empfangen. Bis zu 1 Million Fans werden erwartet. Trauer dagegen in Argentinien. Das womöglich letzte WM-Spiel von Superstar Messi endet in Tränen. 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
4: 14 Uhr, der RSA-Verkehrsreport. Wir schauen auf die A4, Chemnitz Richtung Erfurt. Zwischen dem Rastplatz Oberwald Nord und Glauchau Ost. Vorsicht, hier hat es einen Unfall gegeben und deswegen ist die Straße auf nur eine Spur verengt. A9, Nürnberg Richtung Halle Leipzig. Zwischen der Brücke Deutsche Einheit und Bad Lobenstein. Hier blockiert gerade ein kaputtes Fahrzeug die rechte Spur. In der Sächsischen Schweiz, Osterzgebirge, ist die Dresdner Straße zwischen Wilsdorf und der B6 wegen Bergungsarbeiten gesperrt. Und in Glauchau kommt es in der Albert-Schweizer-Siedlung zu Verkehrsbehinderung. Hier ist gerade ein Feuerwehreinsatz. Geblitzt wird in Torgau auf der Elbstraße Richtung Rosa-Luxemburg-Platz und in Zöblitz-Johannesstraße Richtung Olbernhau. Habt ihr auch noch was? Dann gerne immer her damit an unsere kostenfreie Hotline 0800 0815 200. Kommt gut an. Das Wetter im Freistaat, bis zu 21 Grad sind heute drin. Dazu gibt's auch immer mal wieder Schauer den ganzen Tag über verteilt. Und ansonsten überwiegen die Wolken. Hier und da kämpft sich auch mal mit ganz viel Energie die Sonne durch. Aber ansonsten ist es dann doch eher wolkig. In der Nacht klingen dann die letzten Schauer ab. Morgen starten wir dann auch erstmal trocken rein. Die Sonne kommt dann auch raus. Später gibt's wieder ein paar Schauer im Laufe des Tages. Wir bekommen aber trotzdem bis zu 24 Grad morgen.
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4: Schönen Montag, ich bin Melanie. Ich begleite euch hier auf direktem Weg in die zweite Hälfte des Arbeitstages. Ob ihr schon zurück seid von der Mittagspause oder gerade erst reinstartet. Ich bin hier bei euch mit Michael Jackson, They Don't Care About Us. Und das ist jetzt Cyndi Lauper mit All Through the Night. Mehr Musik aus den 80ern bei RSA.

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14.21 Uhr, RSA ist an. Die halbe Belegschaft ist im Sommerurlaub und ihr müsst durchziehen. Naja, da macht er doch auch einfach mal einen eigenen Urlaub in der Heimat. Wo das hier im Freistaat geht, was es da für Angebote gibt, das hört ihr gleich bei mir. 14.40 Uhr hier bei RSA. Und wir machen jetzt erstmal noch Elton John mit Nikita. Und davor gibt's Kultes, die Spaß machen von Ugly Kid Joe. Das ist Cats in the Cradle bei RSA.

0: 14:28 Uhr, RSA ist hier und bringt euch auf bestem Weg in diesen Montagnachmittag mit den Backstreet Boys. Das ist aber auch eine schwere Alliteration hier mit den beiden Bs. Sandra habe ich noch, Barkley, James Harvest und den Anfang macht gleich Jennifer Rush mit Destiny direkt nach 3:30 bei RSA.
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0: 14.31 Uhr, der RSA-Verkehrsreport. A4, Chemnitz Richtung Erfurt. Zwischen dem Rastplatz Oberwald Nord und Glauchau Ost. Hier ist nach einem Unfall die Straße auf nur eine Spur verengt. A9, Nürnberg Richtung Halle Leipzig. Zwischen der Brücke der Deutschen Einheit und Bad Lobenstein. Hier blockiert gerade ein defektes Fahrzeug die rechte Spur. Dann gucken wir noch auf die A14, Halle Richtung Leipzig. In Höhe der Schkeuditzer Kreuz. Vorsicht, hier sind Reifenteile auf der Straße. Und in der Sächsischen Schweiz Osterzgebirge ist die Dresdner Straße zwischen Wilsdorf und der B6 wegen Bergungsarbeiten gerade gesperrt. Geblitzt wird in Torgau auf der Elbstraße Richtung Rosa-Luxemburg-Platz, in Mülsen auf, nee, doch, Mülsen, Niedermülsen Hauptstraße beidseitig und in Zöblitz, Johannesstraße Richtung Olbernhau. Habt ihr auch noch was? Dann gerne immer her damit an unsere kostenfreie Hotline 0800 0815 200. Gute Fahrt euch! Das Wetter im Freistaat. Heute sind noch bis zu 21 Grad drin. Dazu gibt es auch hier und da noch ein paar Sonnenstrahlen. Ansonsten aber eher doch starke und viele Wolken vor allem. Regen gibt es auch immer mal wieder. Das bleibt jetzt so bis zum Abend. In der Nacht verziehen sich dann die letzten Schauer, dass wir morgen trocken in den Dienstag starten. Dann kriegen wir bis zu 24 Grad. Trotzdem sind dann morgen in der zweiten Tageshälfte auch wieder ein paar Schauer mit dabei. 14.32 Uhr haben wir es jetzt. 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Ich bin Melanie und ich schiebe euch jetzt durch diesen Montag mit Sandra, den Backstreet Boys. Und das ist jetzt Jennifer Rush bei RSA.
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hat ein Urlaubsgefühl für alle Zuhausebleiber und zwar hier in Leipzig. Da könnt ihr bald in einem neuen Hotel einchecken. Extra dann für die Leipziger. Heute öffnet das neue Leipziger Hotel All and Me mit Fitnessstudio, mit Wellnessbereich und original napoleonischer Pizza im Restaurant. Und das Coole ist, das ist eben nicht nur für Gäste von außerhalb. Das Restaurant ist sowieso für alle da und dann gibt es auch noch spezielle Eröffnungsangebote, bei denen dann auch die Leipziger reinschnuppern können und zum Beispiel mal in die Sauna nach oben, schön mit Ausblick hier über die gesamte Stadt. Also für alle, deren Urlaub schon rum ist oder die, die dieses Jahr generell Urlaub zu Hause machen, checkt einfach mal ins Hotel in der eigenen Stadt ein und für einen Tag macht er dann Wellness-Touri im neuen Leipziger Hotel. Mal ein kleiner anderer Ferientipp habt ihr hier gehört bei RSA.

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0: 14.47 Uhr, RSA ist an. Ich bin Melanie. Turi ist hier schon am Stüssel. Du übernimmst ab 15 Uhr und zwar in einer Geschwindigkeit, hör mal.
1: Wir MacGyvern hier noch weiter eine Runde.
0: Ja.
1: Also für alle, die es nicht kennen, MacGyver ist ja so ein Fernseh-Actionheld gewesen, der aus allem eine Bombe oder irgendwas basteln konnte. Aus Kaugummi und Streichhölzern, zack, bumm, ist irgendwas explodiert. Es war echt verrückt. Aber ich finde ja, also wir Ossis, wir sind ja sowieso alle kleine MacGyver. Weil wir mussten früher uns ja einfach Sachen auch einfallen lassen. Wenn irgendwas kaputt gegangen ist, man hat die Ersatzteile nicht gekriegt, da hat man was gebastelt.
0: Ja, Not macht erfinderisch.
1: Richtig. Und wir wollen heute eure besten MacGyver-Geschichten. Und ich habe natürlich auch noch ein paar geile MacGyver-Geschichten aus der Welt der Wissenschaft und aus der Welt des alltäglichen Lebens, womit schon Sachen repariert wurden, hört ihr dann alles bei mir in der Show.
0: Ja, euer kreativer Montagnachmittag bei RSA.

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9: Um 15 Uhr. Ich bin Gisa Weber. Wer übernimmt nach Jens Spahns Rücktritt? Nächste Woche Mittwoch entscheidet die Unionsfraktion über ihren neuen Vorsitzenden. Wer es wird, ist noch offen. Im Vorfeld wollen sich CDU-Chef Merz und sein CSU-Kollege Söder auf einen Kandidaten einigen. Als einer der Favoriten wird aktuell Kanzleramtschef freigehandelt. Das würde dann ein größeres Stühlerücken nach sich ziehen, weil Merz sich einen neuen Vertrauten ins Kanzleramt holen müsste. Merz zu einem möglichen Kabinettsumbau im ZDF.
10: Es könnte eine Gelegenheit sein, noch einmal über die Aufstellung der Bundesregierung nachzudenken. Sie sprechen und ich auch im Konjunktiv.
9: Viele Familien in Sachsen nutzen Hilfen für Schule und Freizeit nicht. Gerade die monatlich 15 Euro für Sport, Musik oder Vereinsangebote werden besonders selten abgerufen. Laut Bertelsmann Stiftung bekommt nur jedes siebte berechtigte Kind Unterstützung. Komplizierte Anträge und viele Nachweise bremsen, heißt es. Am Kreuz Chemnitz ist die A72 nach Leipzig ab heute voll gesperrt. Wegen Fahrbahnschäden sind dort kurzfristige Reparaturen nötig. Die Autobahn GmbH erklärt das mit der Hitze in den letzten Wochen. Der Verkehr wird umgeleitet. Nächste Woche Mittwoch soll die Autobahn wieder frei sein. Mit Spanien als Weltmeister endet die größte Fußball-WM aller Zeiten. Aus deutscher Sicht bringt die WM nach dem frühen Ausscheiden den nächsten Umbruch mit sich. Und den soll Jürgen Klopp als neuer Bundestrainer vorantreiben. Die endgültige Einigung mit dem DFB soll in den nächsten Tagen stehen. 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
11: Eine Minute nach um drei, es ist der RSA-Verkehrsreport. A4 Chemnitz Richtung Dresden, zwischen dem Dreieck Nossen und Wilsdruff, da liegen auf der rechten und der mittleren Spur Reifenteile. Fahrt da bitte vorsichtig. A14 Halle Richtung Leipzig, Höhe Schgeuditzer Kreuz, Reifenteile auf der Straße. Dann in Dresden, da ist die Stauffenbergallee zwischen der Arno-Holz-Allee und dem Waldschlösschen-Tunnel nach einem Unfall gesperrt. Und die Straße zwischen Maxen und Hausdorf ist wegen eines Schwerlasttransports in beiden Richtungen gesperrt. Blitzer habt ihr gesehen in Torgau, Elbstraße Richtung Rosa-Luxemburg-Platz und in Zöblitz wird geblitzt, Johannesstraße Richtung Olbernhau. Habt ihr sonst noch irgendwo einen Blitzer gesehen oder staut sie es irgendwo? Dann sagt uns gerne Bescheid, kostenlos unter der 0800 085 10 200. Gute Fahrt! Das Wetter im Freistaat. Es ist bewölkt, nur selten zeigt sich mal die Sonne und es bleibt auch den restlichen Nachmittag so. Vereinzelt kann es noch ein bisschen Regen geben, das Ganze bei höchstens 21 Grad heute.
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11: Hallo zusammen. Tanken in Tschechien ist ab heute wieder teurer. Wie sich die Spritpreise entwickeln und ob es sich trotzdem lohnt, zum Tanken über die Grenze zu fahren. 10 nach 3. Und jetzt hier True Faith von New Order. Der Song, der für Spannungen in der Band gesorgt hat. Ja, weil der Bassist der Überzeugung war, dass das glattgebügelte Elektronische irgendwie ein bisschen zu weit weg von den Punkwurzeln der Band ist. Aber der Erfolg mit dem neuen Sound hat ihnen recht gegeben. Platz 4 in den Charts in Großbritannien, Platz 8 in Deutschland. Ja, und jetzt hier in eurem Autoradio bei RSA. Ich bin Turi, kommt gut durch den ersten Arbeitstag der Woche.

An jeder Tankstelle, an der ihr vorbeifahrt, da wird erstmal vorsorglich auf die Preisliste geguckt. Ja, nur um dann am Ende doch nicht anzuhalten. RSA ist im Auto mit dabei und auch wenn ihr in Tschechien tanken wollt, ist ab heute ja auch wieder Preise vergleichen angesagt. Seit heute Morgen gilt nämlich der staatliche Tankpreisdeckel nicht mehr. Seit April hat ja die tschechische Regierung jeden Tag festgelegt, wie teuer der Liter Sprit maximal sein darf. Und daran mussten sich auch alle Tankstellen halten, egal ob die an der Autobahn waren oder an irgendeiner Landstraße. Und seit Mitternacht gilt diese Regelung nicht mehr. Und das merken wir auch. Direkt an den Preisen. Aktuell ungefähr 1,63 Euro für Benzin, 1,46 für Diesel. Ist jetzt natürlich die Frage, wann lohnt es sich denn trotzdem ins Ausland zum Tanken zu fahren? Bei einem Preisunterschied von mindestens 40 Cent pro Liter Volltanken plus der erlaubte 20-Liter-Kanister. Und dann solltet ihr höchstens 50 Kilometer von der Grenze weg wohnen. Dann lohnt sich's so richtig. Gestern Abend stand sie auf dem Rasen bei der Halbzeitshow vom Fußball-Weltmeisterschaft-Finale. Madonna, seit über 40 Jahren macht die einfach schon Musik. Und jetzt einer der Songs aus ihren Anfängen hier bei RSA. 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

0: Mit ein bisschen extra Power geht's hier durch den Montagnachmittag von Robert Palmer bei RSA. Spanien ist Fußballweltmeister. Gestern Nacht das große Finale von der Fußballweltmeisterschaft der Männer. Spanien gegen den amtierenden Weltmeister, beziehungsweise jetzt ist es ja der Ex-Weltmeister. 1:0 nach der Verlängerung endet das Spiel gegen Argentinien. Ja, und wir haben einen neuen Weltmeister, Jana Klonikowski aus unserer WM-Sportredaktion. Bis das aber mal endlich ein Tor gab bei diesem Spiel, da hat es ja eine ganze Weile gedauert.
1: Ja, allerdings, erst in der 106. Minute kam Ferran Torres mit dem 1:0 und machte sich unsterblich. Für Spanien ist es der zweite WM-Titel nach 2010 und das völlig verdient. Spanien war über weite Strecken klar besser. Den ersten Schuss aufs Tor hat Argentinien tatsächlich erst in den Schlusssekunden zustande gebracht und der ging dann auch deutlich drüber. Dazu mussten die Argentinier nach Gelb-Rot die Verlängerung in Unterzahl spielen. Messi blieb das gesamte Finale über blass und hat seinen Torrekord damit auch an Mbappé verloren. Bei den Spaniern kennt der Jubel natürlich jetzt keine Grenzen mehr. Kapitän Rodri, der Spieler des Turniers, stemmte den WM-Pokal in den Himmel. Und US-Präsident Trump gab alles dafür, dass er auf dem Siegerfoto zu sehen war.
0: Oh ja, oh, absolut Fremdschämen. Und der Infantino, der hat noch versucht, ihn so zur Seite zu ziehen. Unangenehm. Aber hier, anderes Aufregerthema. Die Halbzeitshow?
1: Ja, zumindest wurde nicht an großen Namen gespart. Shakira, Justin Bieber, Madonna, die Muppets, Fußballlegenden wie Ronaldinho, da wurde wirklich alles aufgefahren. Im Netz gehen die Meinungen aber auseinander. Einer schreibt, die Halbzeit war besser als das Spiel. Ein anderer findet, die FIFA hat aus dem WM-Finale den ZDF-Fernsehgarten gemacht. Und ganz schön lang war die Show auch. Insgesamt dauerte die Halbzeitpause 27 Minuten und damit fast doppelt so lang wie normalerweise und auch wie in den Regeln vorgesehen.
0: Hat es definitiv auch nicht gebraucht. Also ich hoffe wirklich, das war eine einmalige Sache. Was immer geht, das ist mehr Musik aus den 80ern und die gibt's jetzt hier bei RSA von Aha. Kommt gut durch den Montag.

0: 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Und noch bessere Laune gibt's hier gleich mit 500 Euro extra Kohle für euren Urlaub. Wie ihr da rankommt. 4:10, außerdem mehr Musik aus den 80ern mit Cock Robin, Kaoma, Bonnie Tyler und Kenny Rogers und Dolly Parton. Eigentlich als Solo-Song gedacht. Da hat der Kenny Rogers den Song auch alleine aufgenommen. Dann hat er ihn 4 Tage später nochmal gehört und gesagt, nee, finde ich jetzt doof. Nur die Idee, ein Duett draus zu machen, zusammen mit Dolly Parton, ja, hat Islands in the Stream gerettet. Hören wir gleich nach Wetter und Verkehr hier bei RSA.
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13: Mit Hanna Messerschmidt. Hitzeschäden sorgen für eine Vollsperrung auf der A72. Am Kreuz Chemnitz wird seit heute Morgen die Fahrbahn Richtung Leipzig auf einem halben Kilometer saniert. Die Sperrung bleibt voraussichtlich bis Mitte kommender Woche. Solange wird der Verkehr über die Anschlussstelle Chemnitz-Mitte umgeleitet. Viele Familien in Sachsen nutzen Hilfen für Bildungs- und Freizeitangebote kaum. Das zeigt eine Studie der Bertelsmann Stiftung. Isabel Sperlich berichtet.
14: Das Bildungs- und Teilhabepaket hilft Familien mit wenig Geld. Für Vereine, Musikunterricht und Ferienangebote gibt es monatlich 15 Euro. In Sachsen erreicht dieser Zuschuss aber nur jedes 7. Kind, zeigt die Studie. Laut Bertelsmann Stiftung schrecken komplizierte Anträge und viele Nachweise Familien ab. Hilfen für Schulmaterial und Mittagessen werden deutlich häufiger genutzt. Die Stiftung fordert deshalb einfachere Verfahren und automatische Auszahlungen.
13: Sachsen fördert den Umbau des Musikinstrumentenmuseums in Markneukirchen mit knapp 110.000 Euro. Das Geld stellt der Freistaat für einen Planungswettbewerb bereit. Das Museum im Vogtlandkreis soll durch einen Neubau erweitert und modernisiert werden. Dort gibt es eine Sammlung mit über 4.000 Instrumenten aus aller Welt. 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
0: Eine Minute nach 4 ist es jetzt, der RSA-Verkehrsreport. A4 Chemnitz Richtung Dresden. Zwischen dem Dreieck Nossen und Wilsdruff, da liegen auf der rechten und der mittleren Spur immer noch Reifenteile. A72 Zwickau Richtung Leipzig, die ist Höhe Kreuz Chemnitz wegen Sanierungsarbeiten bis zum 29. Juli gesperrt. Eine Umleitung ist über Chemnitz Mitte eingerichtet. In der sächsischen Schweiz Osterzgebirge ist die Dresdner Straße zwischen Wilsdorf und der B6 wegen Bergungsarbeiten gesperrt. Und im Kreis Meißen auf der Wilsdruffer Straße zwischen Meißen und Wilsdruff hat es Höhe Spittewitz einen Unfall gegeben. Fahrt da vorsichtig. Blitze habt ihr gesehen in Torgau, Elbstraße Richtung Rosa-Luxemburg-Platz und in Zöblitz, Johannesstraße Richtung Olbernhau. Habt ihr sonst noch irgendwo Blitzer oder Staus gesehen? Dann immer gerne her damit. Ist kostenlos unter der 0800 0815 200. Einfach gerade kurz durchrufen. Gute Fahrt.
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0: Das Wetter im Freistaat. Es ist bewölkt. Ganz selten zeigt sich nochmal die Sonne. Vereinzelt auch ein bisschen Regen möglich bei bis zu 21 Grad heute. In der Nacht ist es dann fast überall trocken und da können wir dann auch mal ein paar Sterne sehen bei 8 bis 13 Grad.
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0: Erfolgreich bei ABBA in den 70ern und bei Erasure in den 90ern. RSA hier für euch. Jetzt wird hier wieder eine Runde gereimt, denn ein guter Reim bringt euch extra Kohle für den Urlaub.
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Wir schunkeln uns durch den Montagnachmittag hier bei RSA und jetzt können alle Selbermacher und Tüftler eine Runde glänzen, denn wir suchen heute euren MacGyver-Moment. Also wo habt ihr mal gebastelt, damit wieder was lief? Was habt ihr repariert mit Dingen, die gerade da waren? Meldet euch rein bei WhatsApp 0341 3937 4x8 und im Weltraum ist es ja besonders schwierig, mal schnell an Ersatzteile zu kommen. Kann man nicht mal gerade eben zum Baumarkt gehen. Und da muss man sehr kreativ sein. Bei der Apollo 13 Mission, da hat es eine Explosion gegeben. Und zwar ist da ein Sauerstofftank explodiert. Dabei wurde der CO2-Filter von der Mondlandefähre zerstört. Und um zu überleben, musste einer der Luftfilter vom Kommandomodul, welche eckig sind, in die runde Halterung von der Fähre eingepasst werden. Ja, und dazu haben die Astronauten Pappe, Plastiktüten und Klebeband benutzt. Tada! Es hat geklappt. Alle sind gesund und munter wieder nach Hause gekommen. Für euren kreativen Bastelmoment bei der Arbeit gibt's jetzt Cock Robin hier bei RSA. Ganz entspannt geht's damit durch den Montagnachmittag.

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5: Um 16 Uhr, ich bin Gisa Weber. Die Unionsfraktion will nächste Woche Mittwoch entscheiden, wer ihr neuer Vorsitzender wird. Nach dem Rücktritt von Jens Spahn läuft derzeit die Suche nach dem oder der Nachfolgerin. Hochgehandelt wird Kanzleramtschef frei. Dann müsste Kanzler Merz aber seine Regierungsmannschaft umbauen und sich einen neuen Kanzleramtschef suchen. Spahn war vorgestern wegen der Leihmutter-Affäre zurückgetreten. Damit hatte er sich jede Menge Empörung auch aus den eigenen Reihen eingehandelt. Die Unionsabgeordneten müssen die Sommerpause nächsten Mittwoch kurz mal unterbrechen. Dann entscheiden sie bei einer Sondersitzung in Berlin, wer nach Jens Spahns Rücktritt den Fraktionsvorsitz übernimmt. Die Parteichefs Merz und Söder wollen sich vorab auf einen Kandidaten einigen. 15 Euro jeden Monat, um zum Sport, zum Musikunterricht oder mal ins Kino zu gehen. Viele Kinder aus Familien mit wenig Einkommen in Sachsen haben darauf Anspruch. Im Freistaat kommt dieses Geld für mehr Teilhabe aber nur bei jedem siebten Kind an, wie eine Studie der Bertelsmann Stiftung zeigt. Woran das liegt, sagte uns die Expertin für Familienpolitik der Bertelsmann Stiftung, Antje Funke.
6: Tatsächlich ist das ganze Bildungs- und Teilhabepaket sehr bürokratisch, es ist sehr komplex. Die Familien müssen häufig zu unterschiedlichsten Behörden, müssen komplexe Anträge ausfüllen, komplizierte Nachweise bringen, wofür sie das Geld auch verwendet haben. Und das alles schreckt ab.
5: Dresdens Busse und Bahnen sollen länger rollen als geplant. Statt 30 Jahre wollen die DVB ihre Bahnen bis zu 50 Jahre auf dem Gleis halten. Bei den Bussen sind 16 Jahre denkbar. Noch wird aber geprüft, für welche Modelle das möglich ist. Der Grund? Neue Fahrzeuge kosten immer mehr und den Verkehrsbetrieben fehlt das Geld. 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
7: Eine Minute nach um vier haben wir es jetzt, der RSA-Verkehrsreport. A72 Zwickau Richtung Leipzig ist Höhe Kreuz Chemnitz wegen Sanierungsarbeiten bis zum 29. Juli gesperrt. Eine Umleitung ist ausgeschildert über Chemnitz Mitte. In der sächsischen Schweiz Osterzgebirge ist die Dresdner Straße zwischen Wilsdorf und der B6 wegen Bergungsarbeiten gesperrt. Und im Kreis Meißen Vorsicht auf der Wilsdruffer Straße zwischen Meißen und Wilsdruff, da hat es Höhe Spittewitz einen Unfall gegeben. Geblitzt wird in Torgau, Elbstraße Richtung Rosa-Luxemburg-Platz. Habt ihr noch irgendwo einen Blitzer gesehen oder staut sich's? Dann immer gerne her damit und Bescheid sagen, kostenlos unter 0800 085 10 200. Gute Fahrt! Das Wetter im Freistaat. Es ist ganz schön grau heute. Nur selten zeigt sich mal die Sonne. Es kann auch vereinzelt mal regnen. Das Ganze bei höchstens 21 Grad heute.
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7: Hallo zusammen. Ja, wenn ihr schon mal in Italien wart, da habt ihr sie vielleicht gesehen. Diese Trinkbrunnen, Nasoni, an denen ihr kostenlos einfach eure Trinkflasche auffüllen könnt. Das Wasser läuft da die ganze Zeit durch. Ja, und sowas gibt es auch mit Wein. Ja, wo dieser Wein-Nasoni ist, in knapp 10 Minuten hier bei mir. Und jetzt Fleetwood Mac bei RSA. Die Band ist der Beweis, dass die 70er wirklich eine sehr wilde Zeit in der Musik waren. Das Klischee von ich gehe mal kurz Zigaretten kaufen und wurde nie wieder gesehen, das ist quasi so bei Fleetwood Mac passiert. Der Gitarrist ist nur mal schnell los, um eine Zeitschrift zu kaufen und ist einfach nie wieder aufgetaucht. Und irgendwann wurde bekannt, dass der sich einer Sekte angeschlossen hat. Verrückt, oder? Aber richtig tolle Musik haben sie gemacht. Ich bin Turi und ich wünsche euch einen schönen Montagnachmittag.

0: Eine der ganz Großen in der Musikindustrie. Der Song gibt nochmal so ein bisschen Power auf dem Weg in den Feierabend mit RSA. Das Leitungswasser solltet ihr in eurem Italienurlaub vielleicht nicht unbedingt trinken, weil das ist oft sehr chlorhaltig. Aber ganz oft finden wir in Italien so Trinkbrunnen, die Nasoni, mit frischem Trinkwasser. Das läuft da einfach die ganze Zeit durch. Und es gibt sogar einen mit Wein. Noemi von den RSA Mundamachern hat die Wegbeschreibung für uns.
1: Italien, Abruzzen. Hier gibt es einen 24-Stunden-Gratis-Weinbrunnen, und zwar den Fontana del Vino. Am berühmten Pilgerweg Camino de San Tommaso macht man dort Wanderern wirklich seit vielen Jahren eine Freude mit kostenfreiem Wein, der wirklich aus einem Brunnen heraussprudelt. Und jeder darf sich bedienen, wie er möchte. Da gibt es auch Becher dort, darf eine kleine Spende dalassen. Vermutlich aber wird es in Italien einfach nur als Teil der landestypischen Infrastruktur gesehen. Und bei uns bräuchtest du dafür eine Ausschanklizenz.
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Ja, wettertechnisch gibt's diese Woche erstmal eine kleine Sommerpause. 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Und zwar die bringt Gianna Nannini mit. Da bringt sie uns in die richtige Vorfreudestimmung jetzt hier bei RSA.

0: geduldet hier bei RSA. Gleich wird eine Runde gebastelt. Bei uns gibt es heute die fantastischsten MacGyver-Momente, also wo jemand aus den einfachsten Alltagsgegenständen lebensrettende Dinge gebastelt hat. Warum ihr im Outback in Australien immer eine Bierdose dabei haben solltet. 5:10 und in der nächsten halben Stunde, da basteln wir euch eine Playlist mit der perfekten Musik, um durch den Montagnachmittag zu kommen, mit den ganz großen Namen der Musik dabei. Michael Jackson, Rod Stewart, Eurythmics und Depeche Mode. Alle sind sie mit dabei. Das ist mehr Musik aus den 80ern und Kulthits, die Spaß machen hier bei RSA.
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14: Mit Hanna Messerschmidt. Nach Kartoffeln oder Milch von Landwirten aus der Region müssen Kunden in sächsischen Supermärkten oft etwas länger suchen. Damit einheimische Lebensmittel dort künftig in größeren Mengen zu finden sind, gibt es jetzt Hilfe von ProRegio Sachsen. Die neue Servicestelle soll helfen, die Lieferwege zu verkürzen. Projektpartner ist unter anderem der Hotel- und Gaststättenverband DEHOGA. Hauptgeschäftsführer Axel Klein.
15: Wir werden die Wege stärken, die in den Supermarkt führen. Und wir werden natürlich Beratung anbieten für Unternehmen, wie sie ihre Produkte dort platzieren können. Und das wird vor allen Dingen die Hersteller stärken. Dort setzt ProRegio ganz stark an.
14: Im Zug von Leipzig nach Chemnitz hat ein 42-Jähriger mehrere Bahnfahrgäste bedroht und beleidigt. Die Aussagen richteten sich vor allem gegen Homosexuelle und Menschen mit ausländischen Wurzeln, so die Polizei. Die Beamten fanden den Mann später an einer Tankstelle in Burgstedt. Gegen ihn wird jetzt ermittelt. Großer Ärger in Neukirchen bei Zwickau. Auf der S290 ist am Morgen ein Laster mit Bauschutt umgekippt. Der LKW war zuvor von der Straße abgekommen. Die gesamte Ladung verteilte sich über die Fahrbahn. Der LKW-Lenker wurde glücklicherweise nur leicht verletzt. Der Schaden liegt bei rund 70.000 Euro. 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
0: Eine Minute nach 5:30 haben wir jetzt der RSA-Verkehrsreport. Die A72 Zwickau Richtung Leipzig ist Höhe Kreuz Chemnitz wegen Sanierungsarbeiten gesperrt. Das Ganze bis zum 29. Juli. Eine Umleitung ist ausgeschildert über Chemnitz Mitte. A72 Chemnitz Richtung Leipzig. Am Kreuz Leipzig Süd in der Überfahrt zur A38 Richtung Leipzig hat es einen Unfall gegeben. Fahrt da bitte vorsichtig. Und im Kreis Meißen auf der Wilsdruffer Straße zwischen Meißen und Wilsdruff hat es Höhe-Spittewitz einen Unfall gegeben. Geblitzt wird in Torgau, Elbstraße Richtung Rosa-Luxemburg-Platz. Und wenn ihr noch irgendwo sonst einen Blitzer gesehen habt oder irgendwo einen Stau, dann ruft uns an, ist kostenlos unter der 0800 085 10 200. Gute Fahrt! Das Wetter im Freistaat. Es ist bewölkt heute mit ein bisschen Sonne zwischendurch. Vereinzelt kann es auch noch mal ein bisschen regnen bei bis zu 21 Grad. Morgen ist es dann eher freundlich. Nur im Osten, da halten sich dann länger Wolken. Und morgen bleibt es größtenteils trocken bei bis zu 24 Grad.
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die Helden der Sündimucke hier bei RSA. Gurkensalat, Gurken eingelegt, Gurken gefüllt mit Hack, kalte Gurkensuppe. Ihr wisst schon gar kein Rezept mehr für die vielen Gurken, die jetzt wieder über die Gartenzäune gereicht werden, weil, ja, man hat ja genug. Im Zweifel der Verwandtschaft in der Stadt einfach mal welche weitergeben. Die freuen sich über selbst geerntete Gurken oder Zucchini. Ja, und während ihr die nächste Ladung Gurkengeistig schon mal unter den Kollegen verteilt, hören wir hier Eurythmics bei RSA. 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

Mit RSA geht's jetzt für euch Richtung Feierabend und es wird kreativ getüftelt. Heute die größten MacGyver-Momente. Also Momente, in denen aus Alltagsgegenständen die Lösung für ein Problem gebastelt wurde. Und der nächste MacGyver-Moment, der führt uns nach Australien, ins Outback in den 70ern. Und zwar ist da ein Mann mit seinem Auto liegen geblieben. Der Benzinfilter war verstopft und der Motor ist nicht mehr angesprungen. Ja, eigentlich der sichere Tod, aber der Mann hatte eine Bierdose dabei und MacGyver-Fähigkeiten. Also hat er aus der leeren Bierdose einen provisorischen Benzinfilter gebastelt und konnte so zurück in die Zivilisation fahren. Ja, hattet ihr auch schon mal so einen MacGyver-Moment? Muss ja auch nicht direkt euer Leben gerettet haben, aber ihr konntet mit Kreativität und Bastelgeschick vielleicht jemandem helfen, vielleicht euch selber helfen. Meldet euch gerne rein bei WhatsApp 0341 3937 und 4x8. Und ja, dass Balladen nicht nur immer was zum Jammern sein müssen, das beweisen uns jetzt die Pau hier bei RSA mit ihrer Powerballade China in Your Hands.

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11: Um 17 Uhr. Ich bin Gisa Weber. Kinder in der Grundsicherung haben jeden Monat Anspruch auf 15 Euro, um zum Sport oder mal ins Kino zu gehen. Aber in Sachsen kommt das Geld nur bei jedem siebten berechtigten Kind an, so die Bertelsmann Stiftung. Die Expertin für Familienpolitik, Antje Funke, fordert pauschale Auszahlungen statt komplizierter Anträge.
12: Das heißt, dass diese Gelder einfach automatisch ausgezahlt werden, wenn die Familien diese Hauptleistungen beziehen. Dann ist es notwendig, dass einfach ganz viel Bürokratie abgebaut wird, dass die Familien gut informiert werden, dass aber auch das ganze Antragsverfahren besser vielleicht digital funktioniert.
11: Die Stadt Leipzig hat mit den Folgen eines Cyberangriffs zu kämpfen. Ziel des Angriffs war die IT-Dienstleisterin der Stadt. Offenbar haben die Hacker interne Daten, etwa von der Stadtreinigung und der Oper, ergaunert. Kontaktdaten von Bürgern oder Beschäftigten sind aber nicht betroffen, heißt es aus dem Rathaus. Wer übernimmt nach Jens Spahns Rücktritt? Nächste Woche Mittwoch entscheidet die Unionsfraktion über ihren neuen Vorsitzenden. Wer es wird, ist noch offen. Im Vorfeld wollen sich CDU-Chef Merz und sein CSU-Kollege Söder auf einen Kandidaten einigen. Die spanischen WM-Sieger sind zurück in der Heimat. Ihre Maschine aus den USA ist am Nachmittag in Madrid gelandet. Heute Abend steht dann auch die große Siegesfeier an. Das Team fährt in einem offenen Bus durch die Hauptstadt. Etwa 1 Million Menschen werden in den Straßen erwartet. 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
13: Eine Minute nach um 5 ist es jetzt. Fahrt vorsichtig auf der A72 Hofplauen, Höhe Rastplatz Großzöbern in beiden Richtungen. Da laufen Leute auf der Straße rum. Dann die A4 Dresden ist Richtung Chemnitz zwischen Wilsdruf und dem Dreieck Nossen nach einem Unfall mit dem LKW gesperrt. A72 Plauen Richtung Zwickau zwischen Treuen und Reichenbach. Da gibt es eine Ölspur und weil die gerade beseitigt wird, gibt es da Behinderungen. Und die Laubahner Landstraße ist zwischen Wendisch-Kunnersdorf und Rosenhain und im Abzweig nach Georgewitz nach einem Unfall in beide Richtungen gesperrt. Geblitzt wird in Torgau, Elbstraße, Richtung Rosa-Luxemburg-Platz. Und wenn ihr noch irgendwo einen Blitzer gesehen habt oder irgendwo noch einen Stau, dann sagt uns Bescheid kostenlos unter 0800 0815 200. Wir geben das Ganze für euch an alle anderen weiter. Gute Fahrt! Das Wetter im Freistaat. Es ist bewölkt, es kann vereinzelt noch mal so ein bisschen die Sonne rausgucken. Ansonsten bleibt's grau. Fast überall trocken, nur selten Regen noch möglich und wir kriegen heute bis 21 Grad. In der Nacht dann überall trocken und in der Nacht können wir auch ein paar Sterne sehen, also die Wolkendecke reißt auf bei 8 bis 13 Grad höchstens.
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13: Hallo zusammen, ja, in den Büros im Freistaat, da werden langsam die Rechner runtergefahren. Es geht gen Heimat. Ich wünsche euch einen schönen Feierabend. Gleich mit Sophie B. Hawkins auf dem Weg zum Supermarkt. Ne? Nochmal die neuesten Angebote aus der Werbung abgreifen. Zuerst darf aber noch die schönste Wasserstoffblondierung der 80er hier ans Mikro. Billy Idol mit Rebel Yell hier auf RSA. Ich bin Turi, kommt gut durch den Berufsverkehr am Montagnachmittag.

Ein Kulthit, bei dem der Fuß automatisch mitwippt bei RSA. Die Diddlmaus ist zurück. Ja, ihr erinnert euch noch an diese weiße Maus mit diesen riesigen Füßen. Vor allem als Plüschtier gab es ja Diddl, aber eben auch auf allem anderen. Ne? Auf Tassen, Bettwäsche, Federmäppchen, Metallschatullen, Sticker, Kartenspiele, also wirklich alles. Und besonders beliebt waren die Notizblöcke mit den verschiedenen Motiven. Also da wurde ja sogar getauscht, so Blätter getauscht. Und in die guten alten Diddl-Zeiten der 90er geht's ab heute nochmal in Berlin. Also da werden wieder diese Blöcke und die Plüschtiere und andere Fanartikel verkauft. Auf Plattformen wie eBay Kleinanzeigen, da gibt es sogar richtig viel Geld für bestimmte Blöcke oder bestimmte Blätter. Grund für das Comeback der Diddlmaus ist übrigens Nostalgie, sagen Experten. Und deshalb feiern wir auch die Musik aus den 80ern hier bei RSA, weil die erinnert uns an tolle Abende mit Freunden beim Tanz oder auch vielleicht an die ersten Schritte der eigenen Kinder. Jetzt geht's ins Jahr 1986 mit den Pet Shop Boys bei RSA.

Das Voting ist vorbei, aber die Ausstellung bleibt. RSA begleitet euch durch den ersten Arbeitstag der Woche, also beziehungsweise jetzt durch den Feierabendverkehr. Die Abstimmung, wie die neue Carola-Brücke in Dresden aussehen könnte, die ist vorbei. Aber die kleinen Modelle, die könnt ihr euch immer noch angucken. Weil eigentlich sollte die Ausstellung im Stadtforum nach dem Abstimmungszeitraum abgebaut werden. Aber weil so viele Dresdnerinnen und Dresdner Interesse an diesen Modellen gezeigt haben, wird die Ausstellung bis zum 18. August verlängert. Immer Montag bis Freitag von 8 bis 18 Uhr könnt ihr euch da die kleinen Brückenmodelle angucken. So, jetzt wird aber hier nicht geguckt. Bei RSA wird jetzt gehört und geschrien mit Tears for Fears und schaut.

0: ganz langsam an der Tanke vorbei. Lohnt sich der Abstecher? Oder muss der Sprit vielleicht doch noch einen Tag länger reichen? RSA hier für euch. Ob es sich noch lohnt, zum Tanken nach Tschechien zu fahren, also jetzt, wo der Spritpreisdeckel da weggefallen ist, gleich 6:10 hier bei mir. Außerdem schmeißen Mr. President den Gute-Laune-Turbo an mit ihrem Coco-Jumbo. Queen und David Bowie habe ich mit dabei. Und Tina Turner mit einem Überraschungsschlagzeuger. Bei ihrem Song Typical Male sitzt nämlich kein geringerer als Phil Collins himself am Schlagzeug. Hören wir direkt nach Wetter und Verkehr hier bei RSA.
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14: Mit Hanna Messerschmidt. Hitzeschäden sorgen für eine Vollsperrung auf der A72. Am Kreuz Chemnitz wird seit heute Morgen die Fahrbahn Richtung Leipzig auf einem halben Kilometer saniert. Die Sperrung bleibt voraussichtlich bis Mitte kommender Woche. Solange wird der Verkehr über die Anschlussstelle Chemnitz-Mitte umgeleitet. Viele Familien in Sachsen nutzen Hilfen für Bildungs- und Freizeitangebote kaum. Das zeigt eine Studie der Bertelsmann Stiftung. Isabel Sperlich berichtet.
15: Das Bildungs- und Teilhabepaket hilft Familien mit wenig Geld. Für Vereine, Musikunterricht und Ferienangebote gibt es monatlich 15 Euro. In Sachsen erreicht dieser Zuschuss aber nur jedes siebte Kind, zeigt die Studie. Laut Bertelsmann Stiftung schrecken komplizierte Anträge und viele Nachweise Familien ab. Hilfen für Schulmaterial und Mittagessen werden deutlich häufiger genutzt. Die Stiftung fordert deshalb einfachere Verfahren und automatische Auszahlungen.
14: Sachsen fördert den Umbau des Musikinstrumentenmuseums in Markneukirchen mit knapp 110.000 Euro. Das Geld stellt der Freistaat für einen Planungswettbewerb bereit. Das Museum im Vogtlandkreis soll durch einen Neubau erweitert und modernisiert werden. Dort gibt es eine Sammlung mit über 4.000 Instrumenten aus aller Welt. 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
0: Eine Minute nach 5:30 ist es jetzt der RSA-Verkehrsreport. A72, Plauen Richtung Zwickau. Zwischen Treuen und Reichenbach, da kommt es wegen der Beseitigung einer Ölspur zu Behinderungen. A72, Zwickau Richtung Leipzig, die ist ja Höhe des Kreuz Chemnitz wegen Sanierungsarbeiten gesperrt. Das Ganze bis zum 29. Juli. Eine Umleitung ist ausgeschildert, die geht über Chemnitz Mitte. Die Lau... Die Laubahner Landstraße ist zwischen Wendisch-Kunnersdorf in Rosenhain und dem Abzweig nach Georgewitz nach einem Unfall in beide Richtungen gesperrt. Und in Prietitz, da ist die Kamenzer Straße Höhe der Hauptstraße nach einem Unfall im Bereich der Kreuzung gesperrt. So, das waren jetzt die Staus und Behinderungen. Jetzt kommen die guten Neuigkeiten. Blitzer gibt's keine. Oder habt ihr irgendwo einen Blitzer gesehen? Dann immer her damit. Kostenlos unter 0800 0815 200. Wir geben es für euch an alle anderen weiter. Gute Fahrt. Das Wetter im Freistaat. Es ist ganz schön grau heute. Dicke Wolken ziehen über den sächsischen Himmel. Ab und zu kann sich mal so eine Wolkenlücke zeigen. Da guckt dann auch mal die Sonne raus. Ansonsten auch vereinzelt mal ein bisschen Regen heute möglich. Das Ganze bei höchstens 21 Grad. In der Nacht ist es fast überall trocken. Da können wir auch mal ein paar Sterne sehen. Also die Wolkendecke reißt auf. In der Nacht kriegen wir 8 bis 13 Grad. Und morgen wird es ein bisschen freundlicher. Da kriegen wir viel Sonne, größtenteils trocken bei bis zu 24 Grad. Nur im Osten, da ist nicht ganz so schön, da halten sich auch länger mal ein paar dickere Wolken.
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Da wird zu Hause in der Küche der Rhythmus auf Töpfen und Pfannen nachgetrommelt. Ja, das klingt dann auch fast wie bei Schiller und Heppner. RSA begleitet euch durch den Montagnachmittag. Ab heute gilt der staatliche Tankpreisdeckel in Tschechien nicht mehr. Seit April hat ja die tschechische Regierung jeden Tag festgelegt, wie teuer der Liter Sprit maximal sein darf. Und daran mussten sich alle Tankstellen halten. Also egal, ob die irgendwie an der Autobahn oder an der Landstraße sind. Und seit Mitternacht gilt diese Regelung nicht mehr. Und das merken wir auch direkt an den Preisen, die sind gleich mal nach oben gegangen. Wann lohnt es sich, trotzdem ins Ausland zum Tanken zu fahren? Bei einem Preisunterschied von mindestens 40 Cent pro Liter, dann Volltanken plus der erlaubte 20-Liter-Kanister und dann solltet ihr höchstens 50 Kilometer von der Grenze weg wohnen. Und dann lohnt es sich, zum Tanken ins Ausland zu fahren. Jetzt haucht uns Sandra was von Secret Land ins Ohr hier bei RSA. Kommt gut durch den Feierabendverkehr nach Hause.

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Heute MacGyvern wir ein bisschen. Also die Fernsehfigur, die hat ja aus allen möglichen Sachen eine Bombe gebastelt oder sowas, um sich selbst aus brenzligen Situationen zu befreien. Und ich finde, dem stehen wir im Osten ja in nichts nach. Ne? Da wurde der Keilriemen vom Trabi durch die Schrumpfhose ersetzt und weiter ging die Fahrt. Und auch Forscher auf so einer Arktisstation müssen manchmal MacGyver sein. Bei einer Arktis-Expedition ist der Benzinschlauch von einem Heizgerät brüchig geworden und gerissen durch die Kälte. Aber die Forscher, die haben ihre MacGyver-Fähigkeiten ausgepackt und aus Büroklammern und Klebeband, ja, so eine Art Schiene für den Schlauch gebastelt. Und damit lief der Heizer dann auch wieder und sie konnten die Nacht überstehen. Durch eine Pizzapause und ein paar Bierchen ist ein Welthit entstanden. 1981 in der Schweiz. Durch einen Zufall haben Queen und David Bowie in zwei nebeneinander liegenden Studios gerade Musik aufgenommen. Ja, und als der Bowie in der Mittagspause dann ins Queen-Studio ist, da wurde was gegessen, da wurde getrunken und zusammen gejammt und rauskam Under Pressure, jetzt bei RSA.

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1: Um 18 Uhr, ich bin Gisa Weber. Immer wieder haben es Cyberkriminelle auf Sachsens Städte und Behörden abgesehen. Auch Leipzig hat nun mit den Folgen eines Angriffs zu kämpfen. Mehr von Benno Hille.
2: Ziel des Angriffs ist die Lecos GmbH gewesen, die IT-Dienstleisterin der Stadt Leipzig. Offenbar haben die Angreifer jede Menge interne Daten ergaunert. Betroffen sind unter anderem die Stadtreinigung, die Jugendhilfe und städtische Kultureinrichtungen wie Oper und Gewandhaus. Private Kontaktdaten von Bürgern oder Beschäftigten sind aber nicht gestohlen worden, heißt es aus dem Rathaus. Aufgeflogen ist die Attacke bereits am letzten Donnerstag. Die Untersuchungen laufen, auch das Landeskriminalamt ist alarmiert.
1: 26 Menschen sind in Sachsen letztes Jahr durch Drogenmissbrauch ums Leben gekommen. Das haben Anfragen der Grünen und Linken ans Sozialministerium ergeben. Die meisten Todesfälle gehen auf Crystal, Heroin und Fentanyl zurück. In mehr als jedem zweiten Fall wurde eine Mischung verschiedener Substanzen festgestellt. 15 Euro jeden Monat, um zum Sport, zum Musikunterricht oder mal ins Kino zu gehen. Viele Kinder aus Familien mit wenig Einkommen in Sachsen haben darauf Anspruch. Im Freistaat kommt dieses Geld für mehr Teilhabe aber nur bei jedem siebten Kind an, wie eine Studie der Bertelsmann Stiftung zeigt. Nach dem WM-Sieg ist ganz Spanien weiter in Feierlaune. Die Nationalmannschaft ist am Nachmittag wieder in Madrid gelandet. In der Hauptstadt ist dann heute Abend auch die große Siegesfeier geplant. Die WM-Sieger fahren mit einem offenen Bus durch die Straßen. 1 Million Menschen wollen dabei sein, schätzen die Behörden. 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
3: Eine Minute nach um 6 der RSA-Verkehrsreport. Die A72 Zwickau Richtung Leipzig ist Höhe Kreuz Chemnitz wegen Sanierungsarbeiten gesperrt. Das Ganze bis zum 29. Juli. Eine Umleitung ist aber ausgeschildert, geht über Chemnitz Mitte. Die Laubahner Landstraße ist zwischen Wendisch-Kunnersdorf in Rosenhain und dem Abzweig nach Georgewitz wegen einem Unfall in beide Richtungen gesperrt. Und in Prietitz, da ist die Kamenzer Straße Höhe der Hauptstraße nach einem Unfall im Bereich der Kreuzung gesperrt. Blitzer habt ihr im Moment keine gesehen. Falls doch oder falls ihr noch irgendwo einen Stau gesehen habt, dann sagt uns gerne Bescheid. Kostenlos unter der 0800 0815 200. Gute Fahrt! Das Wetter im Freistaat ist heute bewölkt und das bleibt auch den restlichen Abend noch so. Es kann vereinzelt ein bisschen Regen, nur sehr selten zeigt sich noch die Sonne bei bis zu 21 Grad. In der Nacht dann fast überall trocken und da können wir auch mal ein paar Sterne sehen und die Temperaturen 8 bis 13 Grad höchstens.
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3: Hallo zusammen, es ist vorbei. Die XXL-Fußball-Weltmeisterschaft der Männer mit 48 Mannschaften. Nach 104 Spielen haben wir einen neuen Weltmeister und es ist Spanien. Was uns von der WM im Gedächtnis bleiben wird. 7:10. Jetzt wird's hier aber erstmal eine Runde entspannend. Gut, um nach einem stressigen Arbeitstag ein bisschen runterzufahren mit Black hier bei RSA. Ich bin Turi und ich wünsche euch noch einen schönen Restmontag.

Jetzt wird erstmal wieder die gelbe Tonne reingerollert. Ja, nicht, dass die Nachbarn wieder doof gucken. RSA hier für euch. 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

0: Okay, den Song bitte nicht so laut in der Nähe von Argentinien-Fans spielen, denn es ist eben nicht jeder ein Gewinner. RSA hier für euch am Tag danach, nämlich dem Tag nach der Niederlage der Argentinier im Finale der Fußball-Weltmeisterschaft der Männer. Spanien ist der neue Fußball-Weltmeister, 1:0 nach Verlängerung. Jana Klonikowski aus unserem WM-Sportteam. Die XXL-WM ist vorbei mit 48 Mannschaften und 104 Spielen. Und die Frage ist, was bleibt?
1: Die tollen Underdog-Geschichten zum Beispiel, wie bei Kap Verde. Die rudernden Norweger, die gute Stimmung in vollen Stadien, trotz der hohen Ticketpreise. Hydration Breaks, die aus 2 Halbzeiten 4 Viertel gemacht haben. Und sicher auch Trumps Anruf bei Infantino nach der roten Karte für US-Stürmer Bellingham. Und aus deutscher Sicht, der nächste Umbruch nach einem wieder mal frühen Ausscheiden. Diesmal wohl mit Klopp als Bundestrainer.
0: In 4 Jahren steht die nächste Fußballweltmeisterschaft der Männer an. Dann wird in Spanien, Portugal und Marokko gespielt. Ja, dann hoffentlich wieder ohne Hydration Breaks und auch ohne eine überlange Halbzeitshow.

0: Heute gibt's Gurkensalat zum Abendessen. Heute und die nächsten 3 Wochen. RSA am Montagabend. Wie ein Stückchen Pappe, eine Plastiktüte und Klebeband eine Mondmission gerettet hat. Das hört ihr gleich hier bei mir um 7:10. Außerdem schmeißen wir die Hände in die Luft zusammen mit Chumbawamba. Smokey holen für uns die Gitarren raus. Und Eurodance habe ich dabei für die gute Laune am Montagabend von Hathaway. Das sind die Kulthits, die Spaß machen in der nächsten halben Stunde hier bei RSA.
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7: Mit Hanna Messerschmidt. Nach Kartoffeln oder Milch von Landwirten aus der Region müssen Kunden in sächsischen Supermärkten oft etwas länger suchen. Damit einheimische Lebensmittel dort künftig in größeren Mengen zu finden sind, gibt es jetzt Hilfe von ProRegio Sachsen. Die neue Servicestelle soll helfen, die Lieferwege zu verkürzen. Projektpartner ist unter anderem der Hotel- und Gaststättenverband DEHOGA. Hauptgeschäftsführer Axel Klein.
8: Wir werden die Wege stärken, die in den Supermarkt führen. Und wir werden natürlich Beratung anbieten für Unternehmen, wie sie ihre Produkte dort platzieren können. Und das wird vor allen Dingen die Hersteller stärken. Dort setzt ProRegio ganz stark an.
7: Im Zug von Leipzig nach Chemnitz hat ein 42-Jähriger mehrere Bahnfahrgäste bedroht und beleidigt. Die Aussagen richteten sich vor allem gegen Homosexuelle und Menschen mit ausländischen Wurzeln, so die Polizei. Die Beamten fanden den Mann später an einer Tankstelle in Burgstedt. Gegen ihn wird jetzt ermittelt. Bei einem Frontalcrash auf dem Chemnitzer Sonnenberg sind 5 Menschen teils schwer verletzt worden. Ein Autofahrer war am Wochenende links von der Fahrbahn abgekommen und mit einem PKW im Gegenverkehr zusammengestoßen. Beide Fahrer und 3 Insassen wurden verletzt. Schaden laut Polizei rund 28.000 Euro. 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
0: 6:58 ist es jetzt, der RSA-Verkehrsreport. Die A72 Zwickau Richtung Leipzig ist Höhe Kreuz Chemnitz gesperrt. Da wird gerade die Fahrbahn saniert. Das Ganze dauert bis zum 29. Juli. Eine Umleitung ist aber ausgeschildert, die geht über Chemnitz Mitte. Die Laubahner Landstraße ist zwischen Wendisch-Kunersdorf in Rosenhain und dem Abzweig nach Georgewitz wegen einem Unfall in beide Richtungen gesperrt. Dann hat es einen Unfall gegeben in Prietitz in der Kamenzer Straße, Höhe der Hauptstraße. Deshalb ist dort die Kreuzung gesperrt und im Kreis Altenburger Land auf der Luckaer Straße zwischen Gerstenberg und der B7 B93 auch dort Vorsicht, ein Unfall. Im Moment habt ihr uns keine Blitzer gemeldet, aber wenn ihr irgendwo einen Blitzer gesehen habt oder es staut sich, dann meldet es uns rein. Das Ganze ist kostenlos unter der 0800 0815 200. Gute Fahrt!
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0: Das Wetter im Freistaat ist ganz schön grau heute, vereinzelt auch ein bisschen Regen möglich. Selten mal noch so einen Sonnenstrahl zu sehen, zumindest bis es dann dunkel wird. Und heute bis 21 Grad. Morgen ist es dann eher freundlich, nur im Osten. Da halten sich länger dichte Wolken, es bleibt aber überall größtenteils trocken. Und wir kriegen morgen bis 24 Grad.
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0: der Text verrät es noch. Eigentlich war What is Love eine Ballade. Aber erfolgreich wurde er eben als Eurodance-Hit. RSA hier für euch. Und jetzt gibt's einen kleinen Tipp für alle Weinliebhaber. Ab nach Italien. Da gibt's nämlich gratis Wein. In Italien, da finden wir ja so ganz oft so Trinkbrunnen, die Nasoni mit frischem Trinkwasser. Und es gibt einen mit Wein. Neumi von den RSA-Muntermachern hat die Wegbeschreibung.
1: Italien, Abruzzen. Hier gibt es einen 24-Stunden-Gratis-Weinbrunnen, und zwar den Fontana del Vino. Am berühmten Pilgerweg Camino de San Tommaso macht man dort Wanderern wirklich seit vielen Jahren eine Freude mit kostenfreiem Wein, der wirklich aus einem Brunnen heraussprudelt. Und jeder darf sich bedienen, wie er möchte. Da gibt es auch Becher dort, darf eine kleine Spende dalassen. Vermutlich aber wird das in Italien einfach nur als Teil der landestypischen Infrastruktur gesehen. Und bei uns bräuchtest du dafür eine Ausschanklizenz.
0: 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Yeah.

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perfekte Musik, um doch nochmal die Gießkanne in die Hand zu nehmen. In den Blumentöpfen, da ist kaum Regenwasser gelandet. Und heute sind wir ganz kreativ unterwegs hier bei RSA mit denkwürdigen MacGyver-Momenten. Also ne, wo aus Alltagsgegenständen was gebastelt wurde, um eine Situation zu retten. Und da führt uns ein MacGyver-Moment ins All. Bei der Apollo 13 Mission, da hat es eine Explosion gegeben, da ist ein Sauerstofftank explodiert und dabei wurde der CO2-Filter von der Mondlandefähre zerstört. Um zu überleben, musste einer der eckigen Luftfilter von dem Kommandomodul in die runde Halterung von der Fähre eingepasst werden. Ja, an diesem Ding rumschneiden ging nicht, also haben die Astronauten Pappe, Plastiktüten und Klebeband benutzt. Tada, es hat geklappt. Alle sind gesund und munter wieder nach Hause gekommen. Er war Nummer 42. Der 42. Sänger, den Vince Clarke für sein Musikprojekt Erasure ausprobiert hat. Aber da hat's dann gepasst und jetzt hören wir ihn, den Andy Bell, Nummer 42, als Stimme von Erasure hier bei RSA.

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6: Um 19 Uhr. Ich bin Mia Hehn. 15 Euro jeden Monat, um zum Sport, zum Musikunterricht oder mal ins Kino zu gehen. Viele Kinder aus Familien mit wenig Einkommen in Sachsen haben darauf Anspruch. Im Freistaat kommt dieses Geld für mehr Teilhabe aber nur bei jedem siebten Kind an. Das zeigt eine Studie der Bertelsmann Stiftung. Woran das liegt, sagte uns die Expertin für Familienpolitik der Bertelsmann Stiftung, Antje Funke.
7: Tatsächlich ist das ganze Bildungs- und Teilhabepaket sehr bürokratisch. Es ist sehr komplex. Die Familien müssen häufig zu unterschiedlichsten Behörden, müssen komplexe Anträge ausfüllen, komplizierte Nachweise bringen, wofür sie das Geld auch verwendet haben. Und das alles schreckt ab.
6: Die Stadt Leipzig hat mit den Folgen eines Cyberangriffs zu kämpfen. Ziel des Angriffs war die IT-Dienstleisterin der Stadt. Offenbar haben die Hacker interne Daten etwa von der Stadtreinigung und der Oper ergaunert. Kontaktdaten von Bürgern oder Beschäftigten sind aber nicht betroffen, heißt es aus dem Rathaus. 26 Menschen sind in Sachsen letztes Jahr durch Drogenmissbrauch ums Leben gekommen. Das haben Anfragen der Grünen und Linken ans Sozialministerium ergeben. Die meisten Todesfälle gehen auf Crystal, Heroin und Fentanyl zurück. In mehr als jedem zweiten Fall wurde eine Mischung verschiedener Substanzen festgestellt. Die spanischen WM-Sieger sind zurück in der Heimat. Ihre Maschine aus den USA ist am Nachmittag in Madrid gelandet. Heute Abend steht dann auch die große Siegesfeier an. Das Team fährt in einem offenen Bus durch die Hauptstadt. 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
8: Im Kreis Altenburger Land, Vorsicht, auf der Luckaer Straße hat es zwischen Gerstenberg und der B7, B93 einen Unfall gegeben. Und die A72 Zwickau Richtung Leipzig ist in Höhe des Kreuz Chemnitz wegen Sanierungsarbeiten bis Mittwoch, den 29. Juli, gesperrt. Eine Umleitung ist über Chemnitz Mitte eingerichtet. Staus und Blitzer immer melden an unsere kostenfreie Hotline 0800 0815 200. Das Wetter im Freistaat. Mal mehr, mal weniger Wolken ziehen durch den Abend. Ab und zu ist auch mal ein Schauer dabei. In der Nacht bleibt es dann trocken, erst noch wolkig und später oft klarer. Runter geht's auf 13 bis 10 Grad. Morgen gibt's viel Sonne und nur ein paar Wolken, meist trocken. Am Nachmittag im Westen vereinzelt ein kurzer Schauer, maximal 23 Grad.
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4: Mit Hanna Messerschmidt. Hitzeschäden sorgen für eine Vollsperrung auf der A72. Am Kreuz Chemnitz wird seit heute Morgen die Fahrbahn Richtung Leipzig auf 1,5 Kilometer saniert. Die Sperrung bleibt voraussichtlich bis Mitte kommender Woche. Solange wird der Verkehr über die Anschlussstelle Chemnitz-Mitte umgeleitet. Viele Familien in Sachsen nutzen Hilfen für Bildungs- und Freizeitangebote kaum. Das zeigt eine Studie der Bertelsmann Stiftung. Isabel Sperlich berichtet.
5: Das Bildungs- und Teilhabepaket hilft Familien mit wenig Geld. Für Vereine, Musikunterricht und Ferienangebote gibt es monatlich 15 Euro. In Sachsen erreicht dieser Zuschuss aber nur jedes 7. Kind, zeigt die Studie. Laut Bertelsmann Stiftung schrecken komplizierte Anträge und viele Nachweise Familien ab. Hilfen für Schulmaterial und Mittagessen werden deutlich häufiger genutzt. Die Stiftung fordert deshalb einfachere Verfahren und automatische Auszahlungen.
4: Sachsen fördert den Umbau des Musikinstrumentenmuseums in Markneukirchen mit knapp 110.000 Euro. Das Geld stellt der Freistaat für einen Planungswettbewerb bereit. Das Museum im Vogtlandkreis soll durch einen Neubau erweitert und modernisiert werden. Dort gibt es eine Sammlung mit über 4.000 Instrumenten aus aller Welt. 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
6: Die A72 Zwickau Richtung Leipzig ist in Höhe des Kreuz Chemnitz wegen Sanierungsarbeiten bis zum Mittwoch, 29. Juli, gesperrt. Eine Umleitung ist über Chemnitz-Mitte eingerichtet. Und auf der B171 Olbernhau Richtung Wolkenstein ist zwischen Marienberg und Wolfsberg nach einem Unfall dicht. Staus und Blitzer immer melden an unsere kostenfreie Hotline 0800 0815 200. Das Wetter im Freistaat. Mal mehr, mal weniger Wolken ziehen durch den Abend. Ab und zu ist auch mal ein Schauer dabei. In der Nacht bleibt es dann trocken, erst noch wolkig und später oft klarer. Runter geht's auf 13 bis 10 Grad. Morgen gibt's viel Sonne und nur ein paar Wolken, meist trocken. Am Nachmittag im Westen vereinzelt ein kurzer Schauer, maximal 23 Grad.
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2: Um 20 Uhr. Ich bin Mia Hin. Immer wieder haben es Cyberkriminelle auf Sachsens Städte und Behörden abgesehen. Auch Leipzig hat nun mit den Folgen eines Angriffs zu kämpfen. Mehr von Benno Hille.
3: Ziel des Angriffs ist die Lekos GmbH gewesen, die IT-Dienstleisterin der Stadt Leipzig. Offenbar haben die Angreifer jede Menge interne Daten ergaunert. Betroffen sind unter anderem die Stadtreinigung, die Jugendhilfe und städtische Kultureinrichtungen wie Oper und Gewandhaus. Private Kontaktdaten von Bürgern oder Beschäftigten sind aber nicht gestohlen worden, heißt es aus dem Rathaus. Aufgeflogen ist die Attacke bereits am letzten Donnerstag. Die Untersuchungen laufen, auch das Landeskriminalamt ist alarmiert.
2: Viele Familien in Sachsen nutzen die Hilfen für Schule und Freizeit nicht. Gerade die monatlich 15 Euro für Sport, Musik oder Vereinsangebote werden besonders selten abgerufen. Laut Bertelsmann Stiftung bekommt nur jedes siebte berechtigte Kind die Unterstützung. Komplizierte Anträge und viele Nachweise bremsen, heißt es. Pause von der Sommerpause. Die Unionsfraktion will nächste Woche Mittwoch entscheiden, wer ihr neuer Vorsitzender wird. Nach dem Rücktritt von Jens Spahn läuft derzeit die Suche nach dem oder der Nachfolgerin. Hochgehandelt wird Kanzleramtschef Frei. Das WM-Finale zwischen Spanien und Argentinien hat für eine Rekord-TV-Quote gesorgt. Mit knapp 17,4 Millionen Zuschauern war es das meistgesehene Spiel ohne deutsche Beteiligung bei dieser WM. Nicht mit eingerechnet sind die Zuschauer bei Magenta TV. Die Zahlen werden nicht veröffentlicht. 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
4: Die A72 Zwickau Richtung Leipzig ist in Höhe des Kreuz Chemnitz wegen Sanierungsarbeiten bis zum Mittwoch 29. Juni gesperrt. Eine Umleitung ist über Chemnitz Mitte eingerichtet. Staus und Blitzer immer melden an unsere kostenfreie Hotline 0800 0815 200. Das Wetter im Freistaat. Mal mehr, mal weniger Wolken ziehen durch den Abend. Ab und zu ist auch mal ein Schauer dabei. In der Nacht bleibt es dann trocken, erst noch wolkig und später oft klarer. Runter geht's auf 13 bis 10 Grad. Morgen gibt's viel Sonne und nur ein paar Wolken, meist trocken. Am Nachmittag im Westen vereinzelt ein kurzer Schauer, maximal 23 Grad.
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2: Mit Hanna Messerschmidt. Nach Kartoffeln oder Milch von Landwirten aus der Region müssen Kunden in sächsischen Supermärkten oft etwas länger suchen. Damit einheimische Lebensmittel dort künftig in größeren Mengen zu finden sind, gibt es jetzt Hilfe von ProRegio Sachsen. Die neue Servicestelle soll helfen, die Lieferwege zu verkürzen. Projektpartner ist unter anderem der Hotel- und Gaststättenverband DEHOGA. Hauptgeschäftsführer Axel Klein.
3: Wir werden die Wege stärken, die in den Supermarkt führen. Und wir werden natürlich Beratung anbieten für Unternehmen, wie sie ihre Produkte dort platzieren können. Und das wird vor allen Dingen die Hersteller stärken. Dort setzt ProRegio ganz stark an.
2: Im Zug von Leipzig nach Chemnitz hat ein 42-Jähriger mehrere Bahnfahrgäste bedroht und beleidigt. Die Aussagen richteten sich vor allem gegen Homosexuelle und Menschen mit ausländischen Wurzeln, so die Polizei. Die Beamten fanden den Mann später an einer Tankstelle in Burgstedt. Gegen ihn wird jetzt ermittelt. Bei einem Frontalcrash auf dem Chemnitzer Sonnenberg sind 5 Menschen teils schwer verletzt worden. Ein Autofahrer war am Wochenende links von der Fahrbahn abgekommen und mit einem PKW im Gegenverkehr zusammengestoßen. Beide Fahrer und 3 Insassen wurden verletzt. Schaden laut Polizei rund 28.000 Euro. 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
4: Auf der A14 Leipzig Richtung Halle liegt zwischen Gröbers und Halle Ost ein Plastikteil auf der Autobahn. Und die A72 Zwickau Richtung Leipzig ist in Höhe des Kreuz Chemnitz wegen Sanierungsarbeiten bis Mittwoch, den 29. Juli, gesperrt. Eine Umleitung ist über Chemnitz Mitte eingerichtet. Staus und Blitzer immer melden an unsere kostenfreie Hotline 0800 0815 200. Das Wetter im Freistaat. Mal mehr, mal weniger Wolken ziehen durch den Abend. Ab und zu ist auch mal ein Schauer dabei. In der Nacht bleibt es dann trocken, erst noch wolkig und später oft klarer. Runter geht's auf 13 bis 10 Grad. Morgen gibt's viel Sonne und nur ein paar Wolken, meist trocken. Am Nachmittag im Westen vereinzelt ein kurzer Schauer, maximal 23 Grad.
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2: Um 21 Uhr. Ich bin Mia Hin. Die Unionsabgeordneten müssen ihre Sommerpause nächsten Mittwoch kurz mal unterbrechen. Dann entscheiden sie bei einer Sondersitzung in Berlin, wer nach Jens Spahns Rücktritt den Fraktionsvorsitz übernimmt. Mehr von Anne Brauer.
3: Vorab wollen sich die Parteichefs Merz und Söder auf einen Kandidaten oder vielleicht ja auch eine Kandidatin einigen. Derzeit kursieren eine ganze Reihe von Namen. Heiß gehandelt wird Kanzleramtschef Frei. Aber auch Innenminister Dobrindt und Gesundheitsministerin Wagen werden immer mal genannt. Sollte es einer der drei werden, wäre ein Stühlerücken im Kabinett die Folge. Für den Kanzler vielleicht sogar eine willkommene Gelegenheit, seine Regierungsmannschaft neu aufzustellen.
2: Die Stadt Leipzig hat mit den Folgen eines Cyberangriffs zu kämpfen. Ziel des Angriffs war die IT-Dienstleisterin der Stadt. Offenbar haben die Hacker interne Daten etwa von der Stadtreinigung und der Oper ergaunert. Kontaktdaten von Bürgern oder Beschäftigten sind aber nicht betroffen, heißt es aus dem Rathaus. 26 Menschen sind in Sachsen letztes Jahr durch Drogenmissbrauch ums Leben gekommen. Das haben Anfragen der Grünen und Linken ans Sozialministerium ergeben. Die meisten Todesfälle gehen auf Crystal, Heroin und Fentanyl zurück. In mehr als jedem zweiten Fall wurde eine Mischung verschiedener Substanzen festgestellt. E-Autos sind in Deutschland deutlich günstiger geworden. Zwischen 2020 und 2025 sind die Preise im Schnitt um 18% runtergegangen. Das zeigt eine Auswertung des Fraunhofer-Instituts. Gleichzeitig hat sich die Zahl der Elektromodelle mehr als vervierfacht. 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
4: Auf der A4 Chemnitz Richtung Erfurt liegt zwischen Wüstenbrand und Hohenstein-Ernsttal ein Holzklotz auf der Autobahn. Und auf der A9 Berlin Richtung Halle-Leipzig liegen zwischen der Raststätte Köckern-West und Halle auch Reifenteile auf der Autobahn. Die A72 Zwickau Richtung Leipzig ist in Höhe des Kreuz Chemnitz wegen Sanierungsarbeiten bis zum 29. Juli gesperrt. Eine Umleitung ist über Chemnitz Mitte eingerichtet. Staus und Blitzer immer melden an unsere kostenfreie Hotline 0800 0815 200. Das Wetter im Freistaat. Wolkig ist es heute Abend noch, aber es bleibt trocken und die Wolken werden in der Nacht weniger. Die Tiefstwerte liegen bei 13 bis 10 Grad. Morgen wird's dann richtig freundlich mit viel Sonne und nur wenig Wolken. Höchstens am Nachmittag kommt in der Westhälfte mal ein kurzer Schauer runter. Dazu maximal 23 Grad.
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2: Mit Hanna Messerschmidt. Hitzeschäden sorgen für eine Vollsperrung auf der A72. Am Kreuz Chemnitz wird seit heute Morgen die Fahrbahn Richtung Leipzig auf einem halben Kilometer saniert. Die Sperrung bleibt voraussichtlich bis Mitte kommender Woche. Solange wird der Verkehr über die Anschlussstelle Chemnitz-Mitte umgeleitet. Viele Familien in Sachsen nutzen Hilfen für Bildungs- und Freizeitangebote kaum. Das zeigt eine Studie der Bertelsmann Stiftung. Isabel Sperlich berichtet.
3: Das Bildungs- und Teilhabepaket hilft Familien mit wenig Geld. Für Vereine, Musikunterricht und Ferienangebote gibt es monatlich 15 Euro. In Sachsen erreicht dieser Zuschuss aber nur jedes siebte Kind, zeigt die Studie. Laut Bertelsmann Stiftung schrecken komplizierte Anträge und viele Nachweise Familien ab. Hilfen für Schulmaterial und Mittagessen werden deutlich häufiger genutzt. Die Stiftung fordert deshalb einfachere Verfahren und automatische Auszahlungen.
2: Sachsen fördert den Umbau des Musikinstrumentenmuseums in Markneukirchen mit knapp 110.000 Euro. Das Geld stellt der Freistaat für einen Planungswettbewerb bereit. Das Museum im Vogtlandkreis soll durch einen Neubau erweitert und modernisiert werden. Dort gibt es eine Sammlung mit über 4.000 Instrumenten aus aller Welt. 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
4: Auf der A72 Zwickau Richtung Leipzig ist in Höhe des Kreuz Chemnitz wegen Sanierungsarbeiten bis zum 29. Juli gesperrt. Eine Umleitung ist über Chemnitz Mitte eingerichtet. Staus und Blitzer immer melden an unsere kostenfreie Hotline 0800 0815 200. Das Wetter im Freistaat. Wolkig ist es heute Abend noch, aber es bleibt trocken und die Wolken werden in der Nacht weniger. Die Tiefstwerte liegen bei 13 bis 10 Grad. Morgen wird's dann richtig freundlich mit viel Sonne und nur wenig Wolken. Höchstens am Nachmittag kommt in der Westhälfte mal ein kurzer Schauer runter, dazu maximal 23 Grad.
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2: Um 22 Uhr, ich bin Finn Riebe, sei freundlieb. 15 Euro jeden Monat, um zum Sport, zum Musikunterricht oder mal ins Kino zu gehen. Viele Kinder aus Familien mit wenig Einkommen in Sachsen haben darauf Anspruch. Im Freistaat kommt dieses Geld für mehr Teilhabe aber nur bei jedem siebten Kind an. Das zeigt eine Studie der Bertelsmann Stiftung. Woran das liegt, sagte uns die Expertin für Familienpolitik der Bertelsmann Stiftung, Antje Funke.
3: Tatsächlich ist das ganze Bildungs- und Teilhabepaket sehr bürokratisch, es ist sehr komplex. Die Familien müssen häufig zu unterschiedlichsten Behörden, müssen komplexe Anträge ausfüllen, komplizierte Nachweise bringen, wofür sie das Geld auch verwendet haben. Und das alles schreckt ab.
2: Wer übernimmt nach Jens Spahns Rücktritt? Nächste Woche Mittwoch entscheidet die Unionsfraktion über ihren neuen Vorsitzenden. Wer es wird, ist noch offen. Im Vorfeld wollen sich CDU-Chef Merz und sein CSU-Kollege Söder auf einen Kandidaten einigen. Als einer der Favoriten wird aktuell Kanzleramtschef freigehandelt. Das würde dann ein größeres Stühlerücken nach sich ziehen, weil Merz sich einen neuen Vertrauten ins Kanzleramt holen müsste. Merz zu einem möglichen Kabinettsumbau im ZDF.
4: Es könnte eine Gelegenheit sein, noch einmal über die Aufstellung der Bundesregierung nachzudenken. Sie sprechen und ich auch im Konjunktiv.
2: Großbritannien hat mal wieder einen neuen Premierminister. König Charles hat den neuen Labour-Chef Andy Burnham wie erwartet zum Regierungschef ernannt. Der Ex-Bürgermeister von Manchester ist bereits der siebte britische Premier innerhalb von 10 Jahren. Sein Vorgänger Keir Starmer war nach 2 Jahren im Amt zurückgetreten, unter anderem wegen schlechter Wahlergebnisse und Umfragewerte. Die Labour-Partei hofft mit Burnham, den Höhenflug der Rechtspopulisten stoppen zu können. Mieter in Deutschland müssen immer mehr zahlen und haben weniger Auswahl. Zwischen April und Juni waren die Preise im Schnitt 4% höher als letztes Jahr zu der Zeit, so das Institut der Deutschen Wirtschaft. Verglichen mit 2022 werden außerdem deutlich weniger Mietwohnungen angeboten, vor allem in Großstädten. Spanien feiert seine Weltmeister. In Madrid steigt aktuell die große Party. Der Bus mit den frisch gekürten Weltmeistern rollt durch die Innenstadt. Fans feiern ihre Mannschaft entlang der Strecke. Die Behörden rechneten vorab mit rund 1 Million feiernder Fans im Stadtgebiet. Spieler und Staff waren am Nachmittag in der spanischen Hauptstadt gelandet. Danach gab es noch einen Empfang bei König Felipe und Ministerpräsident Sanchez. 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
5: Auf der A72 Zwickau Richtung Leipzig ist in Höhe des Kreuz Chemnitz wegen Sanierungsarbeiten bis Dienstag, den 29. Juli gesperrt. Eine Umleitung ist über Chemnitz Mitte eingerichtet. Staus und Blitzer immer melden an unsere kostenfreie Hotline 0800 0815 200. Das Wetter im Freistaat. Wolkig ist es heute Abend noch, aber es bleibt trocken und die Wolken werden in der Nacht weniger. Die Tiefstwerte liegen bei 13 bis 10 Grad. Morgen wird's dann richtig freundlich mit viel Sonne und nur wenig Wolken. Höchstens am Nachmittag kommt in der Westhälfte mal ein kurzer Schauer runter. Dazu maximal 23 Grad.
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3: Die A72 Zwickau Richtung Leipzig ist in Höhe des Kreuz Chemnitz wegen Sanierungsarbeiten bis zum Mittwoch 29. Juli gesperrt. Eine Umleitung ist über Chemnitz Mitte eingerichtet. Staus und Blitzer immer melden an unsere kostenfreie Hotline 0800 0815 200. Das Wetter im Freistaat. Wolkig ist es heute Abend noch, aber es bleibt trocken und die Wolken werden in der Nacht weniger. Die Tiefstwerte liegen bei 13 bis 10 Grad. Morgen wird's dann richtig freundlich mit viel Sonne und nur wenig Wolken. Höchstens am Nachmittag kommt in der Westhälfte mal ein kurzer Schauer runter, dazu maximal 23 Grad.
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2: Um 23 Uhr, ich bin Finn Riebel, sei freundlieb. Kinder in der Grundsicherung haben jeden Monat Anspruch auf 15 Euro, um zum Sport oder mal ins Kino zu gehen. Aber in Sachsen kommt das Geld nur bei jedem siebten berechtigten Kind an, so die Bertelsmann Stiftung. Die Expertin für Familienpolitik, Antje Funke, fordert pauschale Auszahlungen statt komplizierter Anträge.
3: Das heißt, dass diese Gelder einfach automatisch ausgezahlt werden, wenn die Familien diese Hauptleistungen beziehen. Dann ist es notwendig, dass einfach ganz viel Bürokratie abgebaut wird, dass die Familien gut informiert werden, dass aber auch das ganze Antragsverfahren besser vielleicht digital funktioniert.
2: Die Unionsabgeordneten müssen die Sommerpause nächsten Mittwoch mal kurz unterbrechen. Dann entscheiden sie bei einer Sondersitzung in Berlin, wer nach Jens Spahns Rücktritt den Fraktionsvorsitz übernimmt. Mehr von Anne Brauer.
4: Vorab wollen sich die Parteichefs Merz und Söder auf einen Kandidaten oder vielleicht ja auch eine Kandidatin einigen. Derzeit kursieren eine ganze Reihe von Namen. Heiß gehandelt wird Kanzleramtschef Frei. Aber auch Innenminister Dobrindt und Gesundheitsministerin Wagen werden immer mal genannt. Sollte es einer der drei werden, wäre ein Stühlerücken im Kabinett die Folge. Für den Kanzler vielleicht sogar eine willkommene Gelegenheit, seine Regierungsmannschaft neu aufzustellen.
2: Deutschen Ermittlern ist zusammen mit US-Behörden ein Schlag gegen Phishing-Betrüger gelungen. Der Kopf hinter der Gruppierung Kratos wurde festgenommen und hunderte Server wurden lahmgelegt. Colin Mock berichtet.
5: Kratos hatte sozusagen einen digitalen Baukasten entwickelt, mit dem täuschende, echt aussehende Microsoft-Websites nachgemacht werden konnten. Der wurde dann an andere Cyberkriminelle vermietet, die damit auf Datenfang gegangen sind. Und dafür hatte Kratos dann Geld kassiert. Über 1800 Betrüger sollen mit dem System monatlich 15.000 Phishing-Kampagnen durchgeführt haben. Kratos soll so seit 2024 über 300.000 Euro eingenommen haben.
2: Der Schleudersitz unter den politischen Ämtern ist neu besetzt. Andy Burnham ist jetzt britischer Premierminister. König Charles hat den Labour-Chef dazu ernannt. Er ist bereits der siebte Amtsinhaber innerhalb von 10 Jahren. Sein Vorgänger Starmer war wegen schlechter Kommunalwahlergebnisse zurückgetreten. Rodri und Cucurea tanzen, Lamine Yamal rappt. Vor tausenden Fans feiern Spaniens Fußballweltmeister aktuell in Madrid ihren Titel. Die Spieler sind mit einem offenen Bus, auf dem Reyes del Mundo, Könige der Welt, steht, durch die Hauptstadt gefahren. Das Team war nach dem 1:0-Finalsieg gegen Argentinien am Nachmittag in Madrid gelandet. Es stand noch ein Höflichkeitsbesuch bei König und Ministerpräsident an. Danach gab's kein Halten mehr. 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
6: Auf der A72 Zwickau Richtung Leipzig ist in Höhe des Kreuz Chemnitz wegen Sanierungsarbeiten bis Mittwoch 29. Juli gesperrt. Eine Umleitung ist über Chemnitz Mitte eingerichtet. Staus und Blitzer immer melden an unsere kostenfreie Hotline 0800 0815 200. Das Wetter im Freistaat. Wolkig ist es heute Abend noch, aber es bleibt trocken und die Wolken werden in der Nacht weniger. Die Tiefstwerte liegen bei 13 bis 10 Grad. Morgen wird's dann richtig freundlich mit viel Sonne und nur wenig Wolken. Höchstens am Nachmittag kommt in der Westhälfte mal ein kurzer Schauer runter, dazu maximal 23 Grad.
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1: Auf der A72 Zwickau Richtung Leipzig ist in Höhe des Kreuz Chemnitz wegen Sanierungsarbeiten bis Mittwoch, den 29. Juli, gesperrt. Eine Umleitung ist über Chemnitz Mitte eingerichtet. Staus und Blitzer immer melden an unsere kostenfreie Hotline 0800 0815 200. Das Wetter im Freistaat. Wolkig ist es heute Abend noch, aber es bleibt trocken und die Wolken werden in der Nacht weniger. Die Tiefstwerte liegen bei 13 bis 10 Grad. Morgen wird's dann richtig freundlich mit viel Sonne und nur wenig Wolken. Höchstens am Nachmittag kommt in der Westhälfte mal ein kurzer Schauer runter, dazu maximal 23 Grad.
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2: Um 0 Uhr, ich bin Finn Riebe, sei freundlieb. Spanien feiert seine Weltmeister. In Madrid steigt aktuell die große Party. Die frisch gekürten Weltmeister sind mit einem offenen Bus durch die Innenstadt gerollt. Fans feierten ihre Mannschaft entlang der Strecke. Die Behörden rechneten vorab mit rund 1 Million feiernder Fans im Stadtgebiet. Spieler und Staff waren am Nachmittag in der spanischen Hauptstadt gelandet. Danach gab es noch einen Empfang bei König Felipe und Ministerpräsident Sanchez. Immer wieder haben es Cyberkriminelle auf Sachsen Städte und Behörden abgesehen. Auch Leipzig hat nun mit den Folgen eines Angriffs zu kämpfen. Benno Hille berichtet.
3: Ziel des Angriffs ist die Lekos GmbH gewesen, die IT-Dienstleisterin der Stadt Leipzig. Offenbar haben die Angreifer jede Menge interne Daten ergaunert. Betroffen sind unter anderem die Stadtreinigung, die Jugendhilfe und städtische Kultureinrichtungen wie Oper und Gewandhaus. Private Kontaktdaten von Bürgern oder Beschäftigten sind aber nicht gestohlen worden, heißt es aus dem Rathaus. Aufgeflogen ist die Attacke bereits am letzten Donnerstag. Die Untersuchungen laufen, auch das Landeskriminalamt ist alarmiert.
2: Kinder in der Grundsicherung haben jeden Monat Anspruch auf 15 Euro, um zum Sport oder mal ins Kino zu gehen. Aber bei nicht mal einem Fünftel der Kinder kommt das Geld an, so die Bertelsmann Stiftung. Die fordert, dass die komplizierten Anträge wegfallen, die Familienexpertin der Stiftung Antje Funke.
4: Das heißt, dass diese Gelder einfach automatisch ausgezahlt werden, wenn die Familien diese Hauptleistungen beziehen. Dann ist es notwendig, dass einfach ganz viel Bürokratie abgebaut wird, dass die Familien gut informiert werden, dass aber auch das ganze Antragsverfahren besser vielleicht digital funktioniert.
2: Wer übernimmt nach Jens Spahns Rücktritt? Nächste Woche Mittwoch entscheidet die Unionsfraktion über ihren neuen Vorsitzenden. Wer es wird, ist noch offen. Im Vorfeld wollen sich CDU-Chef Merz und sein CSU-Kollege Söder auf einen Kandidaten einigen. Eklat beim Gedenken an das Stauffenberg-Attentat auf Adolf Hitler in Berlin. Ein Großneffe des NS-Widerstandskämpfers Dietrich Bonhoeffer wollte dort einen AfD-Kranz entfernen. Dabei kam es zu einem Handgemenge. Der Kranz wurde beschädigt. Großbritannien hat einen neuen Premierminister. König Charles hat den neuen Labour-Chef Andy Burnham wie erwartet zum Regierungschef ernannt. Der Ex-Bürgermeister von Manchester ist bereits der 7. britische Premier innerhalb von 10 Jahren. 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
5: Auf der A72 Zwickau Richtung Leipzig ist in Höhe des Kreuz Chemnitz wegen Sanierungsarbeiten bis zum Mittwoch 29. Juli gesperrt. Eine Umleitung ist über Chemnitz Mitte eingerichtet. Staus und Blitzer immer melden an unsere kostenfreie Hotline 0800 0815 200. Das Wetter im Freistaat. Wolkig ist es heute Abend noch, aber es bleibt trocken und die Wolken werden in der Nacht weniger. Die Tiefstwerte liegen bei 13 bis 10 Grad. Morgen wird's dann richtig freundlich mit viel Sonne und nur wenig Wolken. Höchstens am Nachmittag kommt in der Westhälfte mal ein kurzer Schauer runter, dazu maximal 23 Grad.
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4: Um 0.30 Uhr, ich bin Finn Riebe, sehr freundlieb. Spanien feiert seine Weltmeister. In Madrid steigt aktuell die große Party. Die frisch gekürten Weltmeister sind mit einem offenen Bus durch die Innenstadt gerollt. Fans feierten ihre Mannschaft entlang der Strecke. Die Behörden rechneten vorab mit rund 1 Million feiernder Fans im Stadtgebiet. Spieler und Staff waren am Nachmittag in der spanischen Hauptstadt gelandet. Danach gab es noch einen Empfang bei König Felipe und Ministerpräsident Sanchez. Immer wieder haben es Cyberkriminelle auf Sachsen Städte und Behörden abgesehen. Auch Leipzig hat nun mit den Folgen eines Angriffs zu kämpfen. Benno Hille berichtet.
5: Ziel des Angriffs ist die Lekos GmbH gewesen, die IT-Dienstleisterin der Stadt Leipzig. Offenbar haben die Angreifer jede Menge interne Daten ergaunert. Betroffen sind unter anderem die Stadtreinigung, die Jugendhilfe und städtische Kultureinrichtungen wie Oper und Gewandhaus. Private Kontaktdaten von Bürgern oder Beschäftigten sind aber nicht gestohlen worden, heißt es aus dem Rathaus. Aufgeflogen ist die Attacke bereits am letzten Donnerstag. Die Untersuchungen laufen, auch das Landeskriminalamt ist alarmiert.
4: Kinder in der Grundsicherung haben jeden Monat Anspruch auf 15 Euro, um zum Sport oder mal ins Kino zu gehen. Aber bei nicht mal einem Fünftel der Kinder kommt das Geld an, so die Bertelsmann Stiftung. Die fordert, dass die komplizierten Anträge wegfallen, die Familienexpertin der Stiftung Antje Funke.
6: Das heißt, dass diese Gelder einfach automatisch ausgezahlt werden, wenn die Familien diese Hauptleistungen beziehen. Dann ist es notwendig, dass einfach ganz viel Bürokratie abgebaut wird, dass die Familien gut informiert werden, dass aber auch das ganze Antragsverfahren besser vielleicht digital funktioniert.
4: Wer übernimmt nach Jens Spahns Rücktritt? Nächste Woche Mittwoch entscheidet die Unionsfraktion über ihren neuen Vorsitzenden. Wer es wird, ist noch offen. Im Vorfeld wollen sich CDU-Chef Merz und sein CSU-Kollege Söder auf einen Kandidaten einigen. Eklat beim Gedenken an das Stauffenberg-Attentat auf Adolf Hitler in Berlin. Ein Großneffe des NS-Widerstandskämpfers Dietrich Bonhoeffer wollte dort einen AfD-Kranz entfernen. Dabei kam es zu einem Handgemenge. Der Kranz wurde beschädigt. Mieter in Deutschland müssen immer mehr zahlen und haben weniger Auswahl. Zwischen April und Juni waren die Preise im Schnitt 4% höher als letztes Jahr zu der Zeit, so das Institut der Deutschen Wirtschaft. Verglichen mit 2022 werden außerdem deutlich weniger Mietwohnungen angeboten, vor allem in Großstädten. 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
7: Auf der A72 Zwickau Richtung Leipzig ist in Höhe des Kreuz Chemnitz wegen Sanierungsarbeiten bis zum Mittwoch 29. Juli gesperrt. Eine Umleitung ist über Chemnitz Mitte eingerichtet. Staus und Blitzer immer melden an unsere kostenfreie Hotline 0800 0815 200. Das Wetter im Freistaat. Meist ist es gerade trocken, dazu gibt es nur ein paar Wolken, später ziehen auch mal mehr durch und die Temperaturen liegen aktuell zwischen 13 und 10 Grad. Am Tag wird es dann überwiegend freundlich mit viel Sonne, am Nachmittag kann es im Westen mal einen kurzen Schauer geben. Die Höchstwerte liegen bei 21 bis 23 Grad.
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1: Um 1 Uhr, ich bin Finn Riebesel, Freundlieb. 15 Euro jeden Monat, um zum Sport, zum Musikunterricht oder mal ins Kino zu gehen. Viele Kinder aus Familien mit wenig Einkommen in Sachsen haben darauf Anspruch. Im Freistaat kommt dieses Geld für mehr Teilhabe aber nur bei jedem siebten Kind an. Das zeigt eine Studie der Bertelsmann Stiftung. Woran das liegt, sagte uns die Expertin für Familienpolitik der Bertelsmann Stiftung, Antje Funke.
2: Tatsächlich ist das ganze Bildungs- und Teilhabepaket sehr bürokratisch, es ist sehr komplex. Die Familien müssen häufig zu unterschiedlichsten Behörden, müssen komplexe Anträge ausfüllen, komplizierte Nachweise bringen, wofür sie das Geld auch verwendet haben. Und das alles schreckt ab.
1: Wer übernimmt nach Jens Spahns Rücktritt? Nächste Woche Mittwoch entscheidet die Unionsfraktion über ihren neuen Vorsitzenden. Wer es wird, ist noch offen. Im Vorfeld wollen sich CDU-Chef Merz und sein CSU-Kollege Söder auf einen Kandidaten einigen. Als einer der Favoriten wird aktuell Kanzleramtschef freigehandelt. Das würde dann ein größeres Stühlerücken nach sich ziehen, weil Merz sich einen neuen Vertrauten ins Kanzleramt holen müsste. Merz zu einem möglichen Kabinettsumbau im ZDF.
3: Es könnte eine Gelegenheit sein, noch einmal über die Aufstellung der Bundesregierung nachzudenken. Sie sprechen und ich auch im Konjunktiv.
1: Wer mit Rollstuhl, Rollator oder Kinderwagen unterwegs ist, stößt im ÖPNV noch oft auf Hindernisse. Vor allem beim Einsteigen. Ein ADAC-Test zeigt, ein Großteil der Busse hält nicht nah genug an der Bordsteinkante oder fährt zu weit. Auch Orientierungshilfen für Sehbehinderte fehlen häufig. Gemeinsam mit Behörden aus den USA hat das BKA internationale Phishing-Betrüger lahmgelegt. Die Gruppe Kratos hatte ein System an andere Cyberkriminelle verkauft, mit dem sie täuschend echt aussehende Microsoft-Webseiten zum Datenklau erstellen konnten. Über 1.800 Kriminelle sollen damit gearbeitet haben und monatlich 15.000 Phishing-Kampagnen durchgeführt haben. Kratos soll so seit 2024 über 300.000 Euro eingenommen haben. Rodri und Cucurea tanzen, Lamine Yamal rappt. Vor hunderttausenden Fans haben Spaniens Fußballweltmeister in Madrid ihren Titel gefeiert. Die Spieler sind mit einem offenen Bus, auf dem Reyes del Mundo, Könige der Welt, steht, durch die Hauptstadt gefahren. Das Team war nach dem 1:0-Finalsieg gegen Argentinien am Nachmittag in Madrid gelandet. Es standen noch Höflichkeitsbesuche bei König und Ministerpräsident an. Danach gab's kein Halten mehr. 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
4: Auf der A72 Zwickau Richtung Leipzig ist in Höhe des Kreuz Chemnitz wegen Sanierungsarbeiten bis zum 29. Juli gesperrt. Eine Umleitung ist über Chemnitz Mitte eingerichtet. Staus und Blitzer immer melden an unsere kostenfreie Hotline 0800 0815 200. Das Wetter im Freistaat. Meist ist es gerade trocken, dazu gibt es nur ein paar Wolken, später ziehen auch mal mehr durch und die Temperaturen liegen aktuell zwischen 13 und 10 Grad. Am Tag wird es dann überwiegend freundlich mit viel Sonne, am Nachmittag kann es im Westen mal einen kurzen Schauer geben. Die Höchstwerte liegen bei 21 bis 23 Grad.
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4: Um 1.30 Uhr, ich bin Finn Riebe, sei freundlieb. 15 Euro jeden Monat, um zum Sport, zum Musikunterricht oder mal ins Kino zu gehen. Viele Kinder aus Familien mit wenig Einkommen in Sachsen haben darauf Anspruch. Im Freistaat kommt dieses Geld für mehr Teilhabe aber nur bei jedem siebten Kind an. Das zeigt eine Studie der Bertelsmann Stiftung. Woran das liegt, sagte uns die Expertin für Familienpolitik der Bertelsmann Stiftung, Antje Funke.
5: Tatsächlich ist das ganze Bildungs- und Teilhabepaket sehr bürokratisch, es ist sehr komplex. Die Familien müssen häufig zu unterschiedlichsten Behörden, müssen komplexe Anträge ausfüllen, komplizierte Nachweise bringen, wofür sie das Geld auch verwendet haben. Und das alles schreckt ab.
4: Wer übernimmt nach Jens Spahns Rücktritt? Nächste Woche Mittwoch entscheidet die Unionsfraktion über ihren neuen Vorsitzenden. Wer es wird, ist noch offen. Im Vorfeld wollen sich CDU-Chef Merz und sein CSU-Kollege Söder auf einen Kandidaten einigen. Als einer der Favoriten wird aktuell Kanzleramtschef frei gehandelt. Das würde dann ein größeres Stühlerücken nach sich ziehen, weil Merz sich einen neuen Vertrauten ins Kanzleramt holen müsste. Merz zu einem möglichen Kabinettsumbau im ZDF.
6: Es könnte eine Gelegenheit sein, noch einmal über die Aufstellung der Bundesregierung nachzudenken. Sie sprechen und ich auch im Konjunktiv.
4: Wer mit Rollstuhl, Rollator oder Kinderwagen unterwegs ist, stößt im ÖPNV noch oft auf Hindernisse. Vor allem beim Einsteigen. Ein ADAC-Test zeigt, ein Großteil der Busse hält nicht nah genug an der Bordsteinkante oder fährt zu weit. Auch Orientierungshilfen für Sehbehinderte fehlen häufig. Gemeinsam mit Behörden aus den USA hat das BKA internationale Phishing-Betrüger lahmgelegt. Die Gruppe Kratos hatte ein System an andere Cyberkriminelle verkauft, mit dem sie täuschend echt aussehende Microsoft-Webseiten zum Datenklau erstellen konnten. Über 1.800 Kriminelle sollen damit gearbeitet haben und monatlich 15.000 Phishing-Kampagnen durchgeführt haben. Kratos soll so seit 2024 über 300.000 Euro eingenommen haben. Rodri und Cucurea tanzen, Lamine Yamal rappt. Vor hunderttausenden Fans haben Spaniens Fußballweltmeister in Madrid ihren Titel gefeiert. Die Spieler sind mit einem offenen Bus, auf dem Reyes del Mundo, Könige der Welt, steht, durch die Hauptstadt gefahren. Das Team war nach dem 1:0-Finalsieg gegen Argentinien am Nachmittag in Madrid gelandet. Es standen noch Höflichkeitsbesuche bei König und Ministerpräsident an. Danach gab's kein Halten mehr. 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
7: Die A72 Zwickau Richtung Leipzig ist in Höhe des Kreuz Chemnitz wegen Sanierungsarbeiten bis zum Mittwoch 29. Juli gesperrt. Eine Umleitung ist über Chemnitz Mitte eingerichtet. Staus und Blitzer immer melden an unsere kostenfreie Hotline 0800 0815 200. Das Wetter im Freistaat. Meist ist es gerade trocken, dazu gibt es nur ein paar Wolken, später ziehen auch mal mehr durch und die Temperaturen liegen aktuell zwischen 13 und 10 Grad. Am Tag wird es dann überwiegend freundlich mit viel Sonne, am Nachmittag kann es im Westen mal einen kurzen Schauer geben. Die Höchstwerte liegen bei 21 bis 23 Grad.
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1: Um 2 Uhr, ich bin Finn Riebesel, Freundlieb. Kinder in der Grundsicherung haben jeden Monat Anspruch auf 15 Euro, um zum Sport oder mal ins Kino zu gehen. Aber in Sachsen kommt das Geld nur bei jedem 7. berechtigten Kind an, so die Bertelsmann Stiftung. Die Expertin für Familienpolitik, Antje Funke, fordert pauschale Auszahlungen statt komplizierter Anträge.
2: Das heißt, dass diese Gelder einfach automatisch ausgezahlt werden, wenn die Familien diese Hauptleistungen beziehen. Dann ist es notwendig, dass einfach ganz viel Bürokratie abgebaut wird, dass die Familien gut informiert werden, dass aber auch das ganze Antragsverfahren besser vielleicht digital funktioniert.
1: Einsteigen und losfahren. Für viele ist das im ÖPNV selbstverständlich, für Menschen mit Rollstuhl, Rollator oder Kinderwagen aber oft eine echte Herausforderung. Ein ADAC-Test zeigt, häufig halten Busse und Bahnen nicht passend an der Haltestelle. Dadurch wird der Einstieg erschwert. Auch für Sehbehinderte fehlen vielerorts Orientierungshilfen. Der ADAC fordert deshalb, den Ausbau barrierefreier Haltestellen schneller voranzutreiben. Sitzmöglichkeiten gibt es erfreulicherweise an nahezu allen Haltestellen. Die Unionsfraktion will nächste Woche Mittwoch entscheiden, wer ihr neuer Vorsitzender wird. Nach dem Rücktritt von Jens Spahn läuft derzeit die Suche nach dem oder der Nachfolgerin. Hochgehandelt wird Kanzleramtschef frei. Mieter in Deutschland müssen immer mehr zahlen und haben weniger Wohnungen zur Auswahl. Zu dem Ergebnis kommt das Institut der Deutschen Wirtschaft. Colin Mock hat die Zahlen.
3: Zwischen April und Juni waren die Preise im Schnitt 4% höher als noch letztes Jahr zu der Zeit. Am größten ist das Plus in Köln, Hamburg und Leipzig. Gleichzeitig fehlen auch die Angebote. Bundesweit gibt's über ein Zehntel weniger inserierte Mietwohnungen als noch 2022, so das IW. Auch hier liegen die Großstädte wieder deutlich vorne. In Hamburg hat sich die Zahl der Angebote sogar mehr als halbiert.
1: Spanien hat seine Weltmeister nochmal so richtig abgefeiert. In Madrid gab es eine riesige Empfangsparty. Die frischgebackenen Weltmeister sind mit einem offenen Doppeldeckerbus durch die Innenstadt gefahren. Fans feierten ihre Helden entlang der Strecke. Spieler und Staff waren am Nachmittag in der spanischen Hauptstadt gelandet. Danach gab es noch einen Empfang bei König Felipe und Ministerpräsident Sanchez. 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
4: Auf der A72 Zwickau Richtung Leipzig ist in Höhe des Kreuz Chemnitz wegen Sanierungsarbeiten bis zum 29. Juli gesperrt. Eine Umleitung ist über Chemnitz Mitte eingerichtet. Staus und Blitzer immer melden an unsere kostenfreie Hotline 0800 0815 200. Das Wetter im Freistaat. Meist ist es gerade trocken, dazu gibt es nur ein paar Wolken, später ziehen auch mal mehr durch und die Temperaturen liegen aktuell zwischen 13 und 10 Grad. Am Tag wird es dann überwiegend freundlich mit viel Sonne, am Nachmittag kann es im Westen mal einen kurzen Schauer geben. Die Höchstwerte liegen bei 21 bis 23 Grad.
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